0: Minderjährige sollen dahin nicht abgeschoben werden, Familien mit Kindern dagegen schon. Daran gibt es Kritik von Flüchtlingsverbänden. Ebenso daran, welche Deals mit den jeweiligen Drittstaaten dann gemacht werden und zu welchem Preis. Noch ist unklar, welche Länder bereit wären, diese Zentren einzurichten. Laut Bundesinnenminister Dobrindt sollen noch in diesem Jahr Vereinbarungen getroffen werden. Tine Klimach, Nachrichtenredaktion.
1: Die Menschen in Deutschland haben im vergangenen Jahr ihre täglichen Einkäufe häufiger bargeldlos bezahlt. Das zeigt eine Studie der Bundesbank. Erstmals seit der ersten Analyse vor 18 Jahren lagen die bargeldlosen Bezahlmethoden vorn. 55% der Zahlungen erfolgten mit Karte oder Smartphone, 45% in bar. Zum Fußball. Superstürmer Harry Kane hat England einen perfekten Start in die WM-Titelmission beschert. Der Kapitän war mit einem Doppelpack der entscheidende Mann beim 4:2-Sieg im ersten Gruppenspiel gegen Kroatien. Zuvor hatte Portugal mit Topstar Cristiano Ronaldo gegen den Außenseiter Demokratische Republik Kongo nur ein 1:1 Unentschieden erreicht.

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1: Ich bin Ursula Winkler. Kanzler Merz geht davon aus, dass der Bundestag unmittelbar vor der parlamentarischen Sommerpause im Juli über das Mandat für einen möglichen Bundeswehreinsatz in der Straße von Hormuz entscheiden wird. Die Bundesregierung sei bereit, eine Feuerpause oder einen Waffenstillstand abzusichern, sagte Merz am Rande des G7-Gipfels.
2: Deutschland wird helfen. Es liegt in unserem Interesse, dass der Frieden hält. Wir brauchen einen stabilen Nahen und Mittleren Osten. Wir brauchen freie Seewege. Wir brauchen stabile Energiepreise. Unsere Hilfe kann auch ein militärisches Engagement vor Hormuz beinhalten. Ein entsprechendes Mandat wird die Bundesregierung dem Bundestag vorschlagen, wenn und sobald die entsprechenden Voraussetzungen gegeben sind.
1: Kanzler Merz in Evian. Die Bundesregierung hat zugesagt, bei einem Kriegsende ein Minenjagdboot und ein Versorgungsschiff zur Sicherung der Handelsroute zur Verfügung zu stellen. Beide Schiffe sind bereits im östlichen Mittelmeer. Ist der Staat beim Bürgergeld zu großzügig? Die Koalition hat lange darüber gestritten. Ab dem 1. Juli gelten nun neue Regeln. Innenminister Dobrindt sieht die Chance auf Milliardeneinsparungen. Kritik kam von der SPD und aus der Opposition.
3: Kürzungen bei der Grundsicherung würden weder erhebliche Einsparungen bringen, noch die Wirtschaft wieder in Schwung. Davon ist Bernd Rützel von der SPD überzeugt. Er ist der Vorsitzende des Sozialausschusses im Bundestag. Den Vorschlag des Innenministers hält er für realitätsfern, genauso wie die Grünen im Bundestag. Dobrindts Politik sei unseriös. Auch der Sozialverband Deutschland blickt kritisch auf die Einsparpläne. Kürzungen bei der Grundsicherung würden das Existenzminimum angreifen, das verfassungsmäßig garantiert ist. Außerdem würde das Betroffene noch ärmer machen und die Gesellschaft weiter spalten. Fiona Reinhardt, Nachrichtenredaktion.
1: Das in Schorndorf bei Stuttgart leblos in einem Auto entdeckte Kleinkind ist nach ersten Ermittlungen der Polizei von seiner Mutter im Fahrzeug vergessen worden. Die 44-Jährige fand das etwa 20 Monate alte Mädchen erst nach mehreren Stunden am Nachmittag wieder im Auto. Die alarmierten Rettungskräfte konnten das Kind aber nicht mehr wiederbeleben. Zum Fußball. Superstürmer Harry Kane hat England einen perfekten Start in die WM-Titelmission beschert. Der Kapitän war mit einem Doppelpack der entscheidende Mann beim 4:2-Sieg im ersten Gruppenspiel gegen Kroatien. Zuvor hatte Portugal mit Topstar Cristiano Ronaldo gegen den Außenseiter Demokratische Republik Kongo nur ein 1:1 Unentschieden erreicht.

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1: Ich bin Ursula Winkler. Das Rahmenabkommen zwischen den USA und dem Iran zur Beendigung des Kriegs ist von den Präsidenten beider Länder digital unterzeichnet worden. Das sagte ein Sprecher des iranischen Außenministeriums Staatsmedien zufolge. Das Abkommen sei offiziell in Kraft getreten. Auch ein US-Beamter bestätigte eine Unterschrift des Abkommens. Die Vereinbarung zielt auf ein sofortiges und dauerhaftes Ende der militärischen Einsätze ab, einschließlich im Libanon. Mit modernen Gentechnikverfahren veränderte Lebensmittel dürfen in der EU künftig ohne spezielle Kennzeichnung im Supermarkt verkauft werden. Das Europäische Parlament stimmte mehrheitlich dafür, entsprechende Züchtungen von bisher strengen EU-Gentechnikregeln auszunehmen. Die Änderungen sollen voraussichtlich ab Mitte 2028 angewendet werden.
2: Künftig gibt es zwei Kategorien für gentechnisch veränderte Lebensmittel. Dort, wo weniger gravierende Eingriffe vorgenommen wurden, dürfen sie ohne besondere Prüfung und ohne Kennzeichnung verkauft werden. Bei größeren Eingriffen in das Erbgut gelten strengere Regeln für die Kontrolle und für die Kennzeichnung. Im Bioanbau sind keine solchen Pflanzen erlaubt. Neue gentechnische Verfahren machen es in einigen Fällen fast unmöglich, eine veränderte Pflanze von einer unveränderten zu unterscheiden. Dieter Ebeling, Brüssel.
1: Die schwerkranke norwegische Kronprinzessin Mette-Marit hat eine neue Lunge bekommen. Das teilte das norwegische Königshaus mit. Die Lungentransplantation sei erfolgreich verlaufen. Die Kronprinzessin werde jetzt aber für mehrere Wochen im Krankenhaus bleiben müssen, hieß es.
3: Der Eingriff wurde seit Monaten vorbereitet. Aber dass es jetzt auf einmal so schnell ging, damit hatte doch niemand gerechnet. Erst Anfang Juni kam Mette-Marit auf die Warteliste für eine neue Lunge. Jetzt hat sie schon bekommen und die OP scheint geglückt zu sein. Ohne das Spenderorgan hätte die Norwegerin noch rund ein Jahr zu leben gehabt. Nun stehen ihre Chancen deutlich besser. Das nächste Update dazu, wie es ihr geht, gibt es aber erst zur Entlassung aus dem Krankenhaus. Aus Skandinavien, Julia Weschenbach.
1: Zum Fußball. Superstürmer Harry Kane hat England einen perfekten WM-Start beschert. Kane war mit einem Doppelpack der entscheidende Mann beim 4:2-Sieg gegen Kroatien. Zuvor hatte Portugal mit Topstar Cristiano Ronaldo gegen den Außenseiter Demokratische Republik Kongo nur ein 1:1 Unentschieden erreicht.

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1: Ich bin Ursula Winkler. Einen Tag nach dem G7-Gipfel kommt Kanzler Merz am Abend mit Staats- und Regierungschefs der anderen EU-Staaten zusammen. Bei dem EU-Gipfel geht es unter anderem um das Abkommen zum Ende des Iran-Kriegs. Ein weiteres Thema in Brüssel, die Lage in der Ukraine und die Beziehungen zu China.
2: Es gibt verschiedene große Themen bei dem EU-Gipfel. Ganz sicher werden die Teilnehmer des gerade beendeten G7-Gipfels über die US-Sicht auf den Krieg mit dem Iran berichten. Und natürlich ist das zunehmende wirtschaftliche Gewicht Chinas ein Thema. Keine Konfrontation, heißt es in Brüssel, aber beispielsweise weniger Abhängigkeit von chinesischen Rohstoffen. Und ganz sicher wird man auch jetzt wieder über die EU-Haushaltsplanung bis 2034 sprechen. Knapp 1,8 Billionen Euro will die Kommission ausgeben. Darüber gibt es jede Menge Streit. Dieter Ebeling, Brüssel.
1: Die SPD weist Forderungen von Bundesinnenminister Dobrindt nach Kürzungen bei der neuen Grundsicherung strikt zurück. Dobrindt hatte gefordert, bei den Regelsätzen zu kürzen. Zum Inkrafttreten der schwarz-roten Bürgergeldreform am 1. Juli sagte er dem Fokus, das Bürgergeld mit knapp 50 Milliarden Euro pro Jahr kann einen entscheidenden Beitrag zur Konsolidierung leisten. Unterstützung im Grundsatz kam von der CSU im Bundestag, scharfer Widerspruch dagegen vom Koalitionspartner SPD und aus der Opposition. Kampf gegen das Liegestuhlchaos. Griechenland will bei der Kontrolle von Stränden künftig verstärkt auf Drohnen- und Satellitenbilder setzen. Dem Parlament in Athen liegt ein entsprechender Gesetzentwurf vor.
3: Für Strandbarbesitzer in Griechenland heißt es künftig, nicht nur die Gäste im Blick behalten, sondern auch den Luftraum. Drohnen sollen kontrollieren, ob zu viele Liegestühle und Sonnenschirme aufgestellt werden, wer seinen Strandabschnitt etwas zu großzügig möbliert, könnte statt voller Kasse bald eine saftige Rechnung vom Staat bekommen. Und während die Urlauber irgendwann unter dem Sonnenschirm einschlafen, macht die Drohne keine Siesta. Takis Athen.
1: Zum Fußball. Superstar Cristiano Ronaldo ist mit Portugal nur sehr verhalten in die WM gestartet. Der Mitfavorit kam gegen den Außenseiter Demokratische Republik Kongo nur zu einem 1:1 Unentschieden.

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1: Ich bin Ursula Winkler. Das Rahmenabkommen zwischen den USA und dem Iran zur Beendigung des Kriegs ist von den Präsidenten beider Länder digital unterzeichnet worden. Das sagte ein Sprecher des iranischen Außenministeriums Staatsmedien zufolge. Das Abkommen sei offiziell in Kraft getreten. Auch ein US-Beamter bestätigte eine Unterschrift des Abkommens. Die Vereinbarung zielt auf ein sofortiges und dauerhaftes Ende der militärischen Einsätze ab, einschließlich im Libanon. Mit modernen Gentechnikverfahren veränderte Lebensmittel dürfen in der EU künftig ohne spezielle Kennzeichnung im Supermarkt verkauft werden. Das Europäische Parlament stimmte mehrheitlich dafür, entsprechende Züchtungen von bisher strengen EU-Gentechnikregeln auszunehmen. Die Änderungen sollen voraussichtlich ab Mitte 2028 angewendet werden.
2: Künftig gibt es zwei Kategorien für gentechnisch veränderte Lebensmittel. Dort, wo weniger gravierende Eingriffe vorgenommen wurden, dürfen sie ohne besondere Prüfung und ohne Kennzeichnung verkauft werden. Bei größeren Eingriffen in das Erbgut gelten strengere Regeln für die Kontrolle und für die Kennzeichnung. Im Bioanbau sind keine solchen Pflanzen erlaubt. Neue gentechnische Verfahren machen es in einigen Fällen fast unmöglich, eine veränderte Pflanze von einer unveränderten zu unterscheiden. Dieter Ebeling, Brüssel.
1: Die schwerkranke norwegische Kronprinzessin Mette-Marit hat eine neue Lunge bekommen. Das teilte das norwegische Königshaus mit. Die Lungentransplantation sei erfolgreich verlaufen. Die Kronprinzessin werde jetzt aber für mehrere Wochen im Krankenhaus bleiben müssen, hieß es.
3: Der Eingriff wurde seit Monaten vorbereitet. Aber dass es jetzt auf einmal so schnell ging, damit hatte doch niemand gerechnet. Erst Anfang Juni kam Mette-Marit auf die Warteliste für eine neue Lunge. Jetzt hat sie sie schon bekommen und die OP scheint geglückt zu sein. Ohne das Spenderorgan hätte die Norwegerin noch rund ein Jahr zu leben gehabt. Nun stehen ihre Chancen deutlich besser. Das nächste Update dazu, wie es ihr geht, gibt es aber erst zur Entlassung aus dem Krankenhaus. Aus Skandinavien, Julia Weschenbach.
1: Zum Fußball. Superstürmer Harry Kane hat England einen perfekten WM-Start beschert. Kane war mit einem Doppelpack der entscheidende Mann beim 4:2-Sieg gegen Kroatien. Zuvor hatte Portugal mit Topstar Cristiano Ronaldo gegen den Außenseiter Demokratische Republik Kongo nur ein 1:1 Unentschieden erreicht.
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4: Schönen guten Morgen, es ist kurz nach 6 und heute haben wir es den ganzen Tag durchgehend sonnig. Die Temperaturen aktuell ja schon ziemlich mild am Biebricher Schloss, an der Marktkirche und hier bei uns am Studio in der Britta Arena schon 17 Grad. Und Achtung, tschakka, heute gehen die Temperaturen am Nachmittag bis auf 33 Grad. Und morgen ist es den ganzen Tag sonnig und Höchstwerte um die 34 Grad schon mal. Also ja, das wird richtig heiß die nächsten Tage. Deswegen viel Sonnencreme, nicht wahr?
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4: Achtung, auf der L3028 zwischen Nordenstadt und dem Abzweig Breckenheim. Da ist gesperrt wegen Bergungsarbeiten nach einem Unfall. Bitte diesen Bereich weiträumig umfahren oder das am frühen Morgen schon. Ansonsten läuft es ganz gut da draußen. Antenne Wiesbaden wünscht euch gute Fahrt.
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4: Auf der A3 Köln Richtung Frankfurt vor dem Wiesbadener Kreuz, da sind aktuell 100 erlaubt. Und in Wiesbaden in der A-Straße Richtung Taunussteinern am Ortsausgang von Wiesbaden, das ist eine 30er-Zone. Und wenn du irgendwo einen Blitzer gesehen hast oder eine Verkehrsstörung melden möchtest, sehr gerne per WhatsApp oder direkt anrufen. Nummer ist die gleiche, Wiesbaden 952 69 869.
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4: Good morning, Wiesbaden da draußen. Heute ist Donnerstag, der 18. Juni. Jetzt müssen wir erst mal ein paar Regeln aufstellen für die nächsten Tage, weil es wird ja sehr sonnig, es wird sehr heiß. Also immer einen Liter Sonnencreme dabei haben, mindestens zwei Sonnenschirme, dann noch eine Sonnenbrille und vor allen Dingen viel trinken. Also wenn ihr einkaufen geht, ich meine jetzt nicht irgendwie Bierchen, Weinschorle, das natürlich auch Richtung Abend. Da tut es immer mal ganz gut so zum Feierabend oder in den Abend hinein. Aber ansonsten Wasser, Wasser, Wasser. Also jetzt haben wir das erstmal besprochen und wir können ja gleich mal so ein kleines Battle machen bei uns auf Instagram, wer die schönsten Sonnenbilder heute postet. Also ich werde gleich eins posten. Hier ballert die Sonne schon rein in die Britta Arena. Ich habe ja da einen guten Blick drauf, aber jetzt langes Gelaber, fertig. Jetzt gibt's erstmal Musik und zwar No Angels Daylight in Your Eyes. Die sind ja auch in Mainz jetzt bald, gell? Es ist kurz nach 6. Schönen guten Morgen, mein Name ist Chris.

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1: Bei so einem klaren Himmel sprechen die Sterne besonders klar und deutlich oder auch wie sonst auch. Los geht's.
2: Widder.
1: Heute kannst du mit viel Energie und Entschlossenheit vorangehen. Ein Gespräch bringt Klarheit in eine Angelegenheit, die dich schon länger beschäftigt. Vertraue auf deine Intuition, aber überstürze keine Entscheidungen.
2: Stier.
1: Geduld zahlt sich heute aus. Im Beruf oder bei persönlichen Projekten zeigen sich erste Ergebnisse deiner bisherigen Bemühungen. In Beziehungen hilft ein offenes Ohr mehr als gute Ratschläge.
2: Zwillinge.
1: Deine Kommunikationsstärke ist heute besonders ausgeprägt. Nutze die Gelegenheit für wichtige Gespräche, Verhandlungen oder neue Kontakte. Ein spontaner Einfall könnte sich als wertvoll erweisen.
2: Krebs.
1: Heute steht dein Wohlbefinden im Mittelpunkt. Nimm dir Zeit für Dinge, die dir Kraft geben. Im familiären Umfeld kann eine kleine Geste große Wirkung entfalten.
2: Löwe.
1: Du strahlst Selbstvertrauen aus und ziehst Aufmerksamkeit auf dich. Nutze diese positive Ausstrahlung, um andere für deine Ideen zu begeistern. Achte jedoch darauf, auch andere zu Wort kommen zu lassen.
2: Jungfrau.
1: Ein strukturierter Ansatz hilft dir, selbst komplexe Aufgaben zu meistern. Heute lohnt es sich, Prioritäten zu setzen. Im privaten Bereich könnte eine angenehme Überraschung auf dich warten.
2: Waage.
1: Harmonie und Ausgleich sind heute wichtige Themen. Du findest leichter Kompromisse und kannst Spannungen entschärfen. Kreative Tätigkeiten stehen unter einem guten Stern.
2: Skorpion.
1: Deine Entschlossenheit hilft dir, Hindernisse zu überwinden. Gleichzeitig solltest du darauf achten, nicht zu kontrollierend aufzutreten. Ein ehrlicher Austausch vertieft eine wichtige Verbindung.
2: Schütze.
1: Abenteuerlust und Neugier treiben dich an. Neue Perspektiven oder interessante Begegnungen können deinen Horizont erweitern. Sei offen für unerwartete Chancen.
2: Steinbock.
1: Heute kannst du dich durch Disziplin und Ausdauer punkten. Ein langfristiges Ziel rückt ein Stück näher. Vergiss dabei nicht, dir auch kleine Pausen zu gönnen.
2: Wassermann.
1: Ungewöhnliche Ideen und kreative Lösungen kommen dir heute besonders leicht. Du könntest andere mit deiner Originalität überraschen. Freundschaften und Netzwerke spielen eine wichtige Rolle.
2: Fische.
1: Dein Einfühlungsvermögen ist heute besonders stark. Du erkennst unausgesprochene Bedürfnisse anderer und kannst unterstützend wirken. Achte darauf, auch auf deine eigenen Grenzen zu achten. Das war dein Horoskop vom Donnerstag, den 18. Juni. Als kleinen Schubs, als Inspiration für den Tag. Und jetzt geht's weiter mit Living Proof von Bon Jovi und Jelly Roll. Schönen guten Morgen, mein Name ist Chris Scheler. Es ist gleich 17:45.
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1: Im Studio Katrin Brause-Zimmermann. Wiesbadenerinnen und Wiesbadener können noch rund eine Woche an der Kulturbeiratswahl teilnehmen. Darauf hat der Kulturbeirat jetzt hingewiesen. Dabei können die Bürgerinnen und Bürger über die 13 gewählten Kulturschaffenden im insgesamt 25-köpfigen Gremium abstimmen. Die Zugangsdaten für die Online-Wahl können im städtischen Antragsportal Oliva beantragt werden. Ab morgen kann eine rechtzeitige Zustellung der Unterlagen per Post nicht mehr gewährleistet werden. Bürgerinnen und Bürger, die keinen oder einen erschwerten Zugang zum Internet haben, können ihre Stimme beim Wahlamt in der Friedrichsstraße zu den Öffnungszeiten abgeben. Alle weiteren Infos findet ihr auch unter kulturbeirat-wiesbaden.de. Die Wiesbadener Wohnbaugesellschaft GWW hat in Kostheim den Abschluss des dritten Bauabschnitts ihrer Wohngebäudesanierung in der Hochheimer Straße gefeiert. Das hat die hessische Landeshauptstadt mitgeteilt. Insgesamt werden in 4 Bauabschnitten 100 Wohnungen modernisiert und 6 neue Wohnungen gebaut. Die Investitionssumme liegt bei mehr als 20 Millionen Euro. Durch die energetische Sanierung, Wärmepumpen und Photovoltaikanlagen sollen künftig jährlich rund 255 Tonnen CO2 eingespart werden. In Wiesbaden tagen heute gleich mehrere Ortsbeiräte öffentlich. Das hat die hessische Landeshauptstadt mitgeteilt. Die Gremien in Dotzheim, Kostheim, Biebrich, Bierstadt, Auringen und im Westend, Bleichstraße, kommen zusammen. Themen sind unter anderem die Reaktivierung der Ahrtalbahn, die kommunale Wärmeplanung, Verkehrs- und Radwegeprojekte sowie die Sanierung der rechtsrheinischen Bahnstrecke. Auch Kita-Ausbau, Stadtentwicklung und verschiedene Sicherheitsfragen stehen auf der Tagesordnung. Bürgerinnen und Bürger können vor Beginn der jeweiligen Sitzungen in den Stadtteilen Fragen stellen. Der SVW in Wiesbaden hat den Vertrag mit Florian Hübner um ein Jahr verlängert. Der Vertrag ist zum Saisonende ausgelaufen. Damit bleibt der 35-Jährige auch in der Saison 2026/27 bei den Rot-Schwarzen. In der letzten Saison war der Innenverteidiger 18 Mal in Folge in der Startelf, bis ihn eine Gehirnerschütterung bis zum Saisonende ausgebremst hat. Gemeinsam mit der Mannschaft wolle er das Maximum herausholen. Es wäre ein Traum zum Abschluss seiner Karriere, noch einmal den Aufstieg in die zweite Bundesliga zu schaffen, so Hübner.
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2: Das wird eine heiße Angelegenheit die nächsten Tage. Heute ist es den ganzen Tag durchgehend sonnig. Die Temperaturen aktuell am Biebricher Schloss, an der Marktkirche und hier bei unserem Studio in der Britta Arena schon 17 Grad. Und am Nachmittag erreichen wir die Höchstwerte von 33 Grad. Ein Blick auf morgen. Zunächst wird es morgen sonnig, später ziehen dann Wolken auf. Morgen Abend sind Gewitter möglich und morgen Höchstwerte um die 35 Grad.
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2: Nach wie vor auf der L3028 ist zwischen Nordenstadt und dem Abzweig nach Breckenheim wegen Bergungsarbeiten nach einem Unfall komplett gesperrt. Bitte diesen Bereich weiträumig umfahren. Auf den restlichen Straßen in und um Wiesbaden alles entspannt. Wir wünschen euch gute Fahrt.
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2: An der A3 Köln Richtung Frankfurt vor dem Wiesbadener Kreuz. Dort sind 100 erlaubt. Und an der A-Straße in Wiesbaden Richtung Taunusstein am Ortsausgang. Da ist 30er-Zone. Und wenn du irgendwo einen Blitzer gesehen hast, einen mobilen oder eine Verkehrsstörung melden möchtest, sehr, sehr gerne. Schick eine WhatsApp oder ruf direkt an. Nummer ist die gleiche. Wiesbaden 952 69 869.
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1: Hier bei uns in Wiesbaden gibt es jede Menge zu entdecken. Wir haben tolle Feste, ganz viele großartige Restaurants und Bars. Wir haben Kunst und Kultur und wir haben natürlich auch Sport. Und eine Sportanlage hat es Antenne Wiesbaden-Hörer Jakob ganz besonders angetan. Das Gelände vom WTHC im Nerotal. Antenne Wiesbaden-Reporterin Jill Veits, das ist ja heute ein ganz besonders sportlicher Tipp.
2: Yes, das kannst du laut sagen. Die Sportanlage vom Wiesbadener Hockey- und Tennisclub im schönen Nerotal umfasst 8 Tennisplätze, 2 Trainingsballwände und 2 Kunstrasen-Hockeyplätze. Also perfekte Voraussetzung für Tennisfans und auch Hockeytalente. Der ganz besondere Reiz aber auch, die komplette Anlage ist von Wald umgeben, mitten im Naherholungsgebiet Nerotal und wird von über 1300 Mitgliedern sehr geschätzt. Und die WTHC-Sportanlage hat auch Geschichte. In den 50ern und 60er Jahren spielte die Weltelite des Tennissports im Nerotal. Heute spielt die erste Tennisherrenmannschaft in der zweiten Bundesliga und die ersten Damen schlagen in der höchsten Landesliga auf. Auch Hockey hat hier eine lange Tradition und kann auch großartige Erfolge aufweisen. Spielstarke Damen- und Herrenmannschaften sorgten und auch sorgen heute für spannende und packende Wettkämpfe. Ein besonderes Aushängeschild ist außerdem die Jugendarbeit, die im WTHC betrieben wird. Allen voran Rosi Blöcher, die mit ihren stolzen 92 Jahren noch den Hockey-Nachwuchs coacht und auch dabei ganz fleißig Nutella-Brote für alle schmiert. Also auch das eine richtig schöne Geschichte. Hier wird Sport einfach gelebt und das in superschöner Umgebung, mitten im Grün, im Nerotal, direkt am idyllischen Schwarzbach. Hier macht Sport dann auch gleich doppelt und auch dreifach viel Spaß.
1: Also unbedingt mal dorthin. Und jetzt brauchen wir euren Tipp, euren Wiesbadener Lieblingsort. Sagt uns gerne, wo ihr es hier bei uns in Wiesbaden am schönsten findet. Wo sind eure Hotspots? Einfach anrufen oder eine WhatsApp schreiben an 0611 952 69 869.
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1: Ich bin Katrin Müller. Das Rahmenabkommen zwischen den USA und dem Iran tritt nach erfolgter Unterzeichnung mit sofortiger Wirkung in Kraft. Das gab der pakistanische Ministerpräsident Sharif auf der Plattform X bekannt. Teheran werde die Straße von Hormuz unverzüglich wieder öffnen und die USA würden die Seeblockade iranischer Häfen umgehend aufheben. Eine entsprechende Bestätigung kam auch aus dem Iran. Auch die Staats- und Regierungschefs der EU werden ab heute Abend über das Abkommen zum Ende des Iran-Kriegs sprechen. Ein weiteres Thema in Brüssel, die Lage in der Ukraine und die Beziehungen zu China.
2: Es gibt verschiedene große Themen bei dem EU-Gipfel. Ganz sicher werden die Teilnehmer des gerade beendeten G7-Gipfels über die US-Sicht auf den Krieg mit dem Iran berichten. Und natürlich ist das zunehmende wirtschaftliche Gewicht Chinas ein Thema. Keine Konfrontation, heißt es in Brüssel, aber beispielsweise weniger Abhängigkeit von chinesischen Rohstoffen. Und ganz sicher wird man auch jetzt wieder über die EU-Haushaltsplanung bis 2034 sprechen. Knapp 1,8 Billionen Euro will die Kommission ausgeben. Darüber gibt es jede Menge Streit. Aus Brüssel, Dieter Ebeling.
1: Fast überall in Deutschland war es in den vergangenen 1-2 Tagen schon schön sommerlich. Heute nun beginnt Meteorologen zufolge eine Hitzewelle, die uns einige Tage im Griff haben wird.
3: Allem voran gilt natürlich viel trinken. Durchs Schwitzen verlieren wir viel Flüssigkeit und das kann zu Kreislaufproblemen führen. Der Deutsche Wetterdienst rät außerdem dazu, körperliche Aktivitäten möglichst zu vermeiden und Räume kühl zu halten. Zum Beispiel, indem wir sie abdunkeln und nachts lüften. Besonders für ältere und kranke Menschen ist die Hitze eine starke Belastung, genauso wie für Schwangere und Kinder. Aber jeder sollte bei diesen Temperaturen auf sich achten, betont der Deutsche Wetterdienst. Übrigens auch auf die Psyche. Bei Hitze reagieren Menschen nämlich potenziell schneller gereizt. Fiona Reinhardt, Nachrichtenredaktion.
1: Zum Fußball. Superstar Harry Kane hat England einen perfekten WM-Start beschert. Kane war mit einem Doppelpack der entscheidende Mann beim 4:2-Sieg gegen Kroatien. Zuvor hatte Portugal mit Superstar Cristiano Ronaldo gegen den Außenseiter Demokratische Republik Kongo nur ein 1:1 Unentschieden erreicht. Ghana besiegte Panama in der Nachspielzeit mit 1:0.
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4: Sommer, Sonne, Sonnenschein, so lautet das Motto für heute und für die nächsten Tage. Aber erstmal für heute. Am Tag ist es durchgehend sonnig. Die Temperaturen aktuell am Biebricher Schloss an der Marktkirche und hier bei unserem Studio in der Britta Arena 19 Grad. Und am Nachmittag erreichen wir heute das erste Mal über 30 Grad, nämlich Höchstwerte um die 33 Grad. Und der schnelle Sonnenblick auf morgen. Morgen ist es zunächst erstmal sonnig, später ziehen dann Wolken auf und morgen Abend könnten Gewitter möglich sein. Morgen Höchstwerte um die 35 Grad.
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4: A66 Frankfurt Richtung Wiesbaden zwischen Schiersteiner Kreuz und Wiesbaden-Frauenstein. Dichter Verkehr auf der A643 Mainz Richtung Wiesbaden zwischen Dreieck Mainz und Schiersteiner Kreuz. Auch streckenweise stockender Verkehr und nach wie vor die L3028 ist zwischen Nordenstadt und dem Abzweig nach Breckenheim nach wie vor wegen Bergungsarbeiten nach einem Unfall gesperrt. Bitte, wenn ihr könnt, umfahrt diesen Bereich weiträumig. Antenne Wiesbaden wünscht euch gute Fahrt.
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4: Der Blitzer an der A3 Köln Richtung Frankfurt, kurz vor dem Wiesbadener Kreuz, da sind 100 erlaubt. Und an der A-Straße in Wiesbaden Richtung Taunusstein am Ortsausgang von Wiesbaden, da ist eine 30er-Zone. Und wenn du irgendwo einen mobilen Blitzer gesehen hast oder eine Verkehrsstörung melden möchtest, darfst du das sehr gerne tun. Schick eine WhatsApp oder ruf direkt an im Studio. Nummer ist die gleiche, Wiesbaden 952 69 869.
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4: Also oben ohne fahren, ich meine jetzt nicht so, wie ihr jetzt gleich denkt. Na, ihr Schlimmen da draußen. Ich meine natürlich ein Cabrio. Wolltet ihr immer schon mal fahren? Für 4 Wochen zum Beispiel? Einen schönen Mini, dann bleibt dran. Da sprechen wir gleich drüber. Jetzt erstmal Food of the Mountain von Aha. Schönen guten Morgen. Es ist 7:05. Mein Name ist Chris Scheler. Ihr hört die Morning Show.

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1: Während die meisten von uns im Bett liegen und friedlich schlummern, läuft in den USA, Mexiko und Kanada ja gerade die Fußball-Weltmeisterschaft. 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
1: Im Studio Katrin Brause-Zimmermann. Die Wiesbadener SPD hat das Sondierungspapier von CDU, Grünen, FDP, Volt und Pro Auto deutlich kritisiert. Die Partei hat vor einer sogenannten Kahlschlag-Koalition gewarnt und gravierende Folgen für den sozialen Zusammenhalt in der Stadt befürchtet. Nach Ansicht der SPD haben vor allem geplante Einsparungen im Sozialbereich Kinder, Jugendliche, Familien und ältere Menschen getroffen. Kritik hat die Partei außerdem an möglichen Änderungen in der Wohnungsbaupolitik sowie beim öffentlichen Nahverkehr geübt. Die SPD warnt davor, dass bezahlbarer Wohnraum und die Anbindung der Vororte leiden könnten. Gleichzeitig hat sie ihre Bereitschaft bekräftigt, an einer stabilen und handlungsfähigen Mehrheit im Wiesbadener Rathaus mitzuwirken, heißt es in der Mitteilung. Wegen des City-Marathons kommt es am Samstag in der Wiesbadener Innenstadt zu umfangreichen Sperrungen. Das hat die hessische Landeshauptstadt mitgeteilt. Die Strecke wird ab etwa 18.15 Uhr für den Lauf gesperrt. Bereits ab dem Nachmittag sind erste Bereiche nicht mehr befahrbar. Betroffen sind unter anderem der Bereich rund um den Kranplatz, Taunusstraße und Wilhelmstraße. Auch Parkplätze entlang der Strecke stehen ab dem Vormittag nicht mehr zur Verfügung. Die Sperrungen werden nach dem letzten Läufer schrittweise wieder aufgehoben. Spätestens gegen Mitternacht soll alles wieder frei sein. Mehr als 4 Millionen Menschen in Deutschland haben ihre Heimat wegen Krieg, Vertreibung oder auf der Suche nach Schutz verlassen. Das geht aus den aktuellen Zahlen des Statistischen Bundesamtes in Wiesbaden zum Weltflüchtlingstag hervor. Demnach sind seit 1950 rund 3,3 Millionen Menschen aus diesen Gründen nach Deutschland gekommen, viele davon aus der Ukraine oder Syrien. Zusätzlich leben hier etwa 700.000 Vertriebene des Zweiten Weltkriegs, die bereits vor 1950 eingewandert sind. Die Gesellschaft für ein gesundes Wiesbaden hat die Zusammenarbeit mit ihrer Geschäftsführerin Angela Tausendpfund verlängert. Das hat die hessische Landeshauptstadt mitgeteilt. Die Vertragsverlängerung haben die Aufsichtsratsvorsitzende Melina Löbke und Tausendpfund unterzeichnet. Damit hat Tausendpfund den Auftrag erhalten, die Geschäfte der Gesellschaft mindestens bis 2032 weiterzuführen. Die Gesellschaft habe sich unter ihrer Leitung erfolgreich weiterentwickelt und gleichzeitig Kosten gesenkt, so Löbke in der Mitteilung.
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2: Es ist heute durchgehend sonnig. Die Temperaturen aktuell am Biblischer Schloss, an der Marktkirche und hier bei unserem Studio in der Britta Arena 20 Grad mittlerweile. Und die Höchstwerte erreichen wir heute Nachmittag mit 33 Grad. Und der schnelle, hitzige Blick auf morgen. Morgen ist es zunächst sonnig, später ziehen Wolken auf. Morgen Abend könnte es sein, dass das ein oder andere Gewitter vorbeizieht. Und Höchstwerte morgen um die 35 Grad.
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2: A66 Frankfurt Richtung Wiesbaden zwischen Schiersteiner Kreuz und Wiesbaden-Frauenstein. Dichter Verkehr. Stockend tut es sich auf der A643 Mainz Richtung Wiesbaden zwischen Dreieck Mainz und Schiersteiner Kreuz und auf der A671 Mainz Richtung Wiesbaden im Bereich Wiesbaden-Mainz-Amöneburg. Gefahr durch ein defektes Fahrzeug. Antenne Wiesbaden wünscht euch gute Fahrt.
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2: A3 Köln Richtung Frankfurt, kurz vor dem Wiesbadener Kreuz, da steht ein Blitzer und blitzt, wenn ihr schneller als 100 fahrt. Und auf der A-Straße in Wiesbaden Richtung Taunusstein am Ortsausgang von Wiesbaden, das ist eine 30er-Zone. Und wenn du irgendwo einen Blitzer gesehen hast oder eine Verkehrsstörung melden möchtest, sehr gerne, schick eine WhatsApp oder ruf direkt an. Nummer ist die gleiche, Wiesbaden 952 69 869.
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2: Guten Morgen.

0: Guten Morgen, es ist 20 vor 8 und ihr hört Antenne Wiesbaden. Und passend zum Sommerwetter startet heute wieder das beliebte Open-Air-Filmfest auf den Reisinger Anlagen gegenüber vom Hauptbahnhof. Also, wenn wir schon nicht zusammen die Deutschlandspiele auf der großen Leinwand gucken, dann ab heute sehr, sehr gerne einen von insgesamt 12 verschiedenen Filmen. Organisiert wird das Open-Air-Filmfest vom ehrenamtlichen Verein, den Bilderwerfern. Carsten Spiecher ist einer der Mitglieder. Carsten, ab heute geht's los. Man kann einfach vorbeikommen, gell?
1: Ja, das stimmt. Man kann einfach vorbeikommen. Wir haben keinen Zaun um unser Open-Air-Kino. Das ist ja meistens erstens eine sehr kostspielige Sache und findet dann irgendwie in so einem abgesperrten Gelände statt. Und wir bespielen die Reisinger Anlagen in Wiesbaden. Das ist direkt gegenüber vom Hauptbahnhof. Man geht einfach über die große Straße und sucht sich einen schönen Platz und bringt vielleicht auch eine Decke mit. Und dann kann man bei uns hier wochenlang Filme sehen, ohne dafür irgendetwas bezahlen zu müssen.
0: Das Open-Air-Filmfest gibt es dieses Jahr schon zum 28. Mal und ist hier in Wiesbaden schon ein richtiges Sommerhighlight. Es kommt nämlich immer mega an.
1: Ich glaube, vom Konzept sind alle überzeugt und in der Regel auch von der Ausführung vor Ort. Wir fragen auch immer nach Spenden. Und das ist mittlerweile auch ein ganz interessanter Faktor für uns geworden. Also da kann man seine Zufriedenheit auch anhand einer Spende ausdrücken. Und das Feedback auf der Wiese ist in der Regel positiv. Also donnerstags ist es oft etwas ruhiger, aber freitags, samstags haben wir zwischen 300 und 800 Zuschauer auf der Wiese. Und gestehe, dass wir auch schon Abende hatten in den letzten Jahren, wo es noch mehr waren.
0: Und das Wetter spielt ja mit. Was habt ihr denn dieses Jahr für Filme im Gepäck?
1: Also ist es so, dass wir natürlich schon wollen, dass die Leute eine gute Zeit auf der Wiese haben. Das heißt, unsere Filme sind schon auch unterhaltsam und besonders in diesem Jahr auch manchmal wirklich sehr, sehr komisch. Aber so ganz so einfach ist es dann eben auch nicht. Also wir gucken schon, dass die Geschichten, die in den Filmen auf der Wiese erzählt werden, sich auch so ein bisschen einbetten in Dinge, die uns gerade beschäftigen. Wir beginnen mit einem Film, der auf dem Papier erstmal so ein bisschen spröde klingt. Das ist eine Geschichte, die im Krankenhaus angesiedelt ist und mit einer Krankenpflegerin, die permanent überfordert ist in ihrem Job und dann irgendwann auch natürlich einen Fehler begeht und daraus entspinnt sich dann ein wirklich sehr spannender Thriller. Das ist ein sehr besonderer deutscher Film, der heißt Heldin.
0: Jetzt wisst ihr schon mal Bescheid für den ersten Film. Damit geht die Open-Air-Saison richtig los. Ab heute Abend, das komplette Programm für die nächsten Wochen steht auch schon. Open-Air-Kino, ja dann immer von Donnerstag bis Samstag. Coole Filme gucken auf den Reisinger-Anlagen beim Bahnhof. Der Eintritt ist frei, Getränke und Snacks gibt's vor Ort. Und damit ist das Programm für die kommenden schönen Sommerabende auch schon mal gesichert.
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1: Ich bin Katrin Müller. Das Rahmenabkommen zwischen den USA und dem Iran tritt laut dem Vermittlerstaat Pakistan mit sofortiger Wirkung in Kraft. Demnach wird Teheran die Straße von Hormuz unverzüglich wieder öffnen und die USA würden die Seeblockade iranischer Häfen umgehend aufheben. US-Präsident Trump und der iranische Präsident Pezeshkian hatten die Vereinbarung zuvor unterzeichnet. Beim G7-Gipfel hatte Trump bereits Einzelheiten bekannt gegeben.
2: Der Deal hat alle Ziele erreicht, den Konflikt zu beenden, die Straße von Hormuz öffnen und den Iran davon abhalten, jemals nukleare Waffen zu haben. Darum ist es gegangen.
1: Das Rahmenabkommen besagt nach US-Darstellung, dass das US-Finanzministerium sofort nach Unterzeichnung Ausnahmegenehmigungen für den Export iranischen Rohöls erteilt. Einen Tag nach dem G7-Gipfel kommt Bundeskanzler Merz am Abend mit Staats- und Regierungschefs der anderen EU-Staaten zusammen. Bei dem Gipfeltreffen in Brüssel wollen die Spitzenpolitiker unter anderem über globale wirtschaftliche Herausforderungen beraten. Insbesondere darüber, wie man China begegnet. Deutschland steuert auf den bislang wärmsten Tag des Jahres zu. Heute beginnt laut Vorhersage eine Hitzephase. Für große Teile Südwestdeutschlands hat der Deutsche Wetterdienst sogar Hitzewarnungen ausgesprochen. Und zwar für Baden-Württemberg, Rheinland-Pfalz, das Saarland sowie Teile Nordrhein-Westfalens, Hessens und Bayerns. Zum Fußball. Bei der WM hat England sein erstes Gruppenspiel gewonnen. In einem hochklassigen Duell gewann das Team von Thomas Tuchel gegen Kroatien mit 4:2. Matchwinner war Bayern-Stürmer Harry Kane.
3: Argentiniens Superstar Lionel Messi hat vorgelegt und auch Harry Kane erfüllt alle Erwartungen. Auch wenn es nicht 3 Tore sind zum Start, sondern nur 2. Damit ist Kane Englands WM-Rekordtorschütze. Das Team von der Insel spielt furios. Es ist das beste Spiel bislang bei dieser WM. Und ganz England träumt schon vom Titel. Ein anderer Superstar hat zum Start hier dagegen enttäuscht. Cristiano Ronaldo und Mitfavorit Portugal blamieren sich beim 1:1 gegen den Kongo. Aus den USA, Thomas Bremser.
1: Außerdem hat Ghana spät gegen Panama mit 1:0 gewonnen. Kolumbien siegte gegen WM-Neuling Usbekistan mit 3:1.
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4: Ja, bei der Fußball-WM, da liegt Freud und Leid irgendwie nah beieinander. Aber wer sich nicht blamiert, ist das Wetter heute und die nächsten Tage. Heute ist es über den Tag durchgehend sonnig. Die aktuellen Temperaturen liegen am Biebricher Schloss an der Marktkirche in Wiesbaden. Und hier bei unserem Studio in der Britta Arena bei 21 Grad. Und wir erreichen heute das erste Mal über 30, nämlich am Nachmittag 33 Grad. Der warme Blick auf morgen. Zunächst sonnig, später ziehen Wolken auf. Morgen Abend könnte Gewitter möglich sein. Höchstwerte morgen um die 35 Grad.
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4: A3 Frankfurt Richtung Köln zwischen Raunheim und Wiesbadener Kreuz. 2 Kilometer stockender Verkehr. Im weiteren Verlauf auf der A3 zwischen Bad Hamburg und Limburg Süd liegen mehrere Matten auf der Fahrbahn. Auf der A66 Wiesbaden Richtung Frankfurt zwischen Wiesbaden-Erbenheim und Wiesbadener Kreuz streckenweise stockender Verkehr und es stockt auch in der Gegenrichtung Frankfurt Richtung Wiesbaden zwischen Wiesbaden-Biebrich und Schiersteiner Kreuz. Auf der A643 Mainz Richtung Wiesbaden zwischen Dreieck Mainz und Schiersteiner Kreuz ebenfalls 6 Kilometer stockender Verkehr. Antenne Wiesbaden wünscht euch gute Fahrt.
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4: Ja, Mosche auch. Es ist kurz nach 8 Uhr und die 12. Warum eigentlich gerade die 12? Warum diese 12? Bleibt einfach dran, dann werdet ihr es gleich erfahren. Nach dem nächsten Lied, Want to Want Me von Jason Derulo. Schönen guten Morgen. Mein Name ist Chris Scheler. Ihr hört Antenne Wiesbaden und die Morning Show mit mir natürlich.

0: Und pünktlich zum guten Wetter gibt's hier bei uns in Wiesbaden endlich wieder Popcorn unter freiem Himmel.
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0: Wie jeden Tag haben wir Wiesbaden auch heute wieder in Zahlen für euch. Unsere Zahl des Tages ist heute die 12. So viele Filme gibt es ab heute beim Open-Air-Filmfest auf den Reisinger-Anlagen zu sehen. Wichtig, nicht alle heute, sondern ab heute nach und nach. Aber da ist für jeden was dabei. Heute geht's los mit dem deutschen Drama Heldin. Übrigens mit dem Bayerischen und dem Schweizer Filmpreis ausgezeichnet. Es geht um den Alltag einer Pflegekraft, die total verantwortungsvoll und mit ganz viel Herzblut ihren Job ausübt. Aber dann vom großen Chaos überrannt wird. Das ist aber nur einer von 12 Filmen beim diesjährigen Open-Air-Filmfest auf den Reisinger Anlagen. Der wahrscheinlich bekannteste Film, der US-Entführungsthriller Gone Girl, läuft zum Beispiel nächste Woche Samstag. Also ein vielseitiges Programm, Snacks und Getränke gibt's auch. Und wer Lust auf einen schönen sommerlichen Kinoabend unter freiem Himmel hat, für den ist es bestimmt etwas. Das Wiesbadener Open-Air-Filmfest ab heute und dieses Jahr mit 12 Filmen. Die 12 deshalb heute unsere Wiesbaden-Zahl des Tages.
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1: Auch heute unterstützen wir wieder das Tierheim in Wiesbaden bei der Suche nach einem liebevollen Zuhause für einen seiner Schützlinge. Diesmal geht es um Herrn Krause, einen Kater mit Charakter und ganz eigenen Vorstellungen vom Leben. Herr Krause ist offen, neugierig und gern auf Entdeckungstour. Am liebsten zieht er draußen durch sein Revier, erkundet die Welt und schaut, was es Neues zu entdecken gibt. Danach kommt er aber auch gerne wieder zurück, um sich ein paar Streicheleinheiten abzuholen. Dabei gilt, Herr Krause weiß genau, was er möchte. Er genießt die Nähe zu seinen Menschen, entscheidet aber selbst, wann Kuschelzeit ist und wann nicht. Genau deshalb sucht er Menschen, die ihn respektieren und ihn so nehmen, wie er ist. Für sein neues Zuhause wünscht er sich Freigang im Grün. Kleine Kinder sollten nicht im Haushalt leben. Mit anderen Katzen kommt er dagegen gut zurecht. Das kennt er bereits. Wenn du also einen unabhängigen, ehrlichen und charmanten Begleiter suchst, der seinen ganz eigenen Kopf hat, dann könnte Herr Krause genau der Richtige für dich sein. Neugierig geworden? Dann melde dich beim Tierheim Wiesbaden und lerne Herr Krause persönlich kennen. Vielleicht wartet dein neuer Mitbewohner schon auf dich.
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1: Im Studio Katrin Brause-Zimmermann. Im Stadtmuseum am Markt in Wiesbaden hat eine neue Sonderausstellung ihre Türen geöffnet. Unter dem Titel Christian Dell – Von der Silberkanne bis zur Goldgasse hat sich die Ausstellung dem Designer und Bauhauspionier Christian Dell gewidmet. Dazu Sabine Philips, Direktorin des Stadtmuseums Wiesbaden.
2: Jetzt haben wir gesagt, die Zeit ist reif, gerade im Zusammenhang mit der World Design Capital Frankfurt Rhein-Main hat es einfach sehr gut gepasst. Design, Alltagsgeschichte und Christian Dell für die Region, also war es klar, dass wir uns als Stadtmuseum diesem Thema annehmen.
1: Gezeigt werden Leuchten, Metallarbeiten, Fotografien und Dokumente aus verschiedenen Schaffensphasen des Gestalters. Im Mittelpunkt soll auch seine enge Verbindung zu Wiesbaden stehen. Die Ausstellung läuft bis Mitte November. Wegen des City-Marathons kommt es am Samstag in der Wiesbadener Innenstadt zu umfangreichen Sperrungen. Das hat die hessische Landeshauptstadt mitgeteilt. Die Strecke wird ab etwa 18.15 Uhr für den Lauf gesperrt. Bereits ab dem Nachmittag sind erste Bereiche nicht mehr befahrbar. Betroffen sind unter anderem der Bereich rund um den Kranplatz, Taunusstraße und Wilhelmstraße. Auch Parkplätze entlang der Strecke stehen ab dem Vormittag nicht mehr zur Verfügung. Die Sperrungen werden nach dem letzten Läufer schrittweise wieder aufgehoben. Spätestens gegen Mitternacht soll alles wieder frei sein. Mehr als 4 Millionen Menschen in Deutschland haben ihre Heimat wegen Krieg, Vertreibung oder auf der Suche nach Schutz verlassen. Das geht aus den aktuellen Zahlen des Statistischen Bundesamtes in Wiesbaden zum Weltflüchtlingstag hervor. Demnach sind seit 1950 rund 3,3 Millionen Menschen aus diesen Gründen nach Deutschland gekommen, viele davon aus der Ukraine oder Syrien. Zusätzlich leben hier etwa 700.000 Vertriebene des Zweiten Weltkriegs, die bereits vor 1950 eingewandert sind. Bei einer groß angelegten Aktion gegen den internationalen Drogenhandel haben Ermittler in Deutschland und der Schweiz mehrere Gebäude durchsucht und drei Verdächtige festgenommen. Wie das Bundeskriminalamt in Wiesbaden mitteilt, wurden insgesamt 16 Wohn- und Geschäftsgebäude durchsucht, in Hamburg, Niedersachsen und Schleswig-Holstein. Die 10 Beschuldigten sollen ein Netzwerk aus Importfirmen aufgebaut haben, um Kokain im Tonnenbereich aus Südafrika nach Europa zu schmuggeln. Bei den Durchsuchungen haben die Ermittler umfangreiches Beweismaterial sichergestellt und die Vermögenswerte in sechsstelliger Höhe eingezogen. Die Ermittlungen führt die Staatsanwaltschaft Hamburg gemeinsam mit dem Bundeskriminalamt aus Wiesbaden und weiteren internationalen Behörden.
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3: Willkommen im 30er Club des Wetters. Es ist heute den ganzen Tag durchgehend sonnig. Die Temperaturen aktuell am Biebricher Schloss an der Marktkirche und hier bei unserem Studio in der Britta Arena 23 Grad und im Laufe des Nachmittags erreichen wir heute Höchstwerte um die 33 Grad und ein warmer, lockerer Blick auf das Wetter von morgen. Zunächst wird es sonnig sein, später ziehen dann Wolken auf und abends könnte es zu Gewittern kommen. Höchstwerte morgen um die 35 Grad.
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3: A66 Wiesbaden Richtung Frankfurt zwischen Wiesbaden-Erbenheim und Wiesbadener Kreuz. Streckenweise stockender Verkehr. Es stockt auch im weiteren Verlauf zwischen Hofheim und Griftler Dreieck. 2 Kilometer nach einem Unfall auf dem Abbiegestreifen. Und auf der A643 Mainz Richtung Wiesbaden zwischen Dreieck Mainz und Schiersteiner Kreuz stockt es auch ein bisschen. Antenne Wiesbaden wünscht euch gute und sichere Fahrt.
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3: Mosche.

0: Einen sonnigen guten Morgen. Ihr hört Antenne Wiesbaden. Es ist 20 vor 8 und es ist WM. Und natürlich gehört zu so einer Fußball-Weltmeisterschaft immer ein bisschen mehr dazu als nur Spiele. So eine WM ist nämlich auch immer ganz schön musikalisch. Antenne Wiesbaden Fußball und auch irgendwie so ein bisschen WM-Hit-Experte Tobi Rinker. Du hast dich durchgehört. Was sind denn so dieses Jahr die größten Banger?
1: Also fangen wir mal an mit dem offiziellen WM-Hit. Der kommt genauso wie 2016 in Südafrika auch dieses Jahr wieder von Mrs. Hüftschwung höchstpersönlich Shakira. Und nach Waka Waka gibt's dieses Jahr zur WM Die Die. Habe ich persönlich ganz schön gefeiert bei der Eröffnung. Burna Boy, Afrobeat-Musiker, ist mit am Start und ich, ja, was soll ich sagen, ich finde es sehr, sehr cool. Ist der offizielle Hit, aber es gibt natürlich noch andere, zum Beispiel jeder TV-Sender, der die WM überträgt, hat einen eigenen Hit mit am Start. Das ZDF wirft Vincent Weiß mit Nur kurz für immer ins Rennen. Magenta TV ist mit Schlagerkönigin Helene Fischer am Start. Aber für mich sind die wahren WM-Hits die man auf jeden Fall auch nach 4 Bier noch ordentlich mitgrölen kann. Ich feiere sehr, sehr, sehr Wir sind die Deutschen von Ballermann-Sänger Julian Sommer, DJ Luca Dantas Badafora und dem Typ mit dem Saxophon. Da ist alles mit dabei. Geiler Beat, Ballermann mit Grölfaktor und mit dem Saxophon ist ja auch ein bisschen EM-Stimmung von vor 2 Jahren mit dabei. Und einer, der dieses Jahr ganz besonders oft besungen wird, das ist er.

0: Ja, Nick Woltemade, bis jetzt nicht eine Spielminute, aber schon diverse Songs, muss man auch erstmal sagen. Zum Beispiel vom Killer Michel. Aber auch die KI hat einen mega viralen Woltemade-Song ausgeworfen. Der ist nicht ganz jugendfrei, um ehrlich zu sein. Aber das sind die Stellen, die wir spielen dürfen. Und man könnte verstehen, jetzt wird gekickt mit Nick. Nick Woltemade. Ist aber nicht der Text. Trotzdem mein Ohrwurm dieser WM.
1: Sehr gut. Tobi hat seinen WM-Ohrwurm. Aber es ist ja für jeden was dabei. Von Shakira über Helene Fischer bis hin zu diesen super schrägen Woltemade-Songs. Jetzt müssen wir eigentlich nur noch Weltmeister werden.

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1: Die Börsen starten heute mit gemischten Signalen in den Handel. Der DAX wird zunächst leicht schwächer erwartet. Zwar sorgen sinkende Ölpreise nach Fortschritten in den Gesprächen zwischen den USA und dem Iran für Entlastung. Gleichzeitig bleibt die Unsicherheit über den weiteren Zinskurs der US-Notenbank hoch. Die Fed hat den Leitzins zwar unverändert gelassen, weitere Zinserhöhungen in diesem Jahr jedoch nicht ausgeschlossen. Das hat bereits die Wall Street belastet. Dow Jones, S&P 500 und Nasdaq sind mit deutlichen Verlusten aus dem Handel gegangen.
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1: Ich bin Katrin Müller. Das Rahmenabkommen zwischen den USA und dem Iran tritt laut dem Vermittlerstaat Pakistan mit sofortiger Wirkung in Kraft. Demnach wird Teheran die Straße von Hormuz unverzüglich wieder öffnen und die USA würden die Seeblockade iranischer Häfen umgehend aufheben. US-Präsident Trump und der iranische Präsident Pezeshkian hatten die Vereinbarung zuvor unterzeichnet.
2: Für den weltweiten Handel ist die Straße von Hormuz enorm wichtig, vor allem was Öl, Gas und Dünger betrifft. Und daher hoffen nun alle, dass sich dort der Schiffsverkehr schnell wieder so einspielt, wie es vor dem Iran-Krieg der Fall war. Die Ölpreise, Gaspreise und auch die Preise für Dünger dürften bald wieder sinken. Wenn die Lage ruhig bleibt und die weiteren Verhandlungen zwischen den USA und dem Iran gut verlaufen. Lea Matschulat, Nachrichtenredaktion.
1: Beim Einfädeln auf die Autobahn läuft nach einer Erhebung des Autoclubs Europa nicht alles glatt. Der Verkehrsclub machte am häufigsten Fehler beim Blinken aus. Autofahrer nutzten aber auch die Länge des Beschleunigungsstreifens nicht voll aus, hieß es. Bei Stichproben an 134 Auffahrten auf Autobahnen und andere Fernstraßen beobachteten Tester des Verkehrsclubs bei jedem 5. Einfädelmanöver Auffälligkeiten oder Fahrfehler. Fast überall in Deutschland war es in den vergangenen 1-2 Tagen schon schön sommerlich. Heute nun beginnt Meteorologen zufolge eine Hitzewelle, die uns einige Tage im Griff haben wird.
3: Allem voran gilt natürlich viel trinken. Durchs Schwitzen verlieren wir viel Flüssigkeit und das kann zu Kreislaufproblemen führen. Der Deutsche Wetterdienst rät außerdem dazu, körperliche Aktivitäten möglichst zu vermeiden und Räume kühl zu halten. Zum Beispiel, indem wir sie abdunkeln und nachts lüften. Besonders für ältere und kranke Menschen ist die Hitze eine starke Belastung, genauso wie für Schwangere und Kinder. Aber jeder sollte bei diesen Temperaturen auf sich achten, betont der Deutsche Wetterdienst. Übrigens auch auf die Psyche. Bei Hitze reagieren Menschen nämlich potenziell schneller gereizt. Fiona Reinhardt, Nachrichtenredaktion.
1: Zum Fußball. Superstürmer Harry Kane hat England einen perfekten WM-Start beschert. Kane war mit einem Doppelpack der entscheidende Mann beim 4:2-Sieg gegen Kroatien. Zuvor hatte Portugal mit Superstar Cristiano Ronaldo gegen den Außenseiter Demokratische Republik Kongo nur ein 1:1 Unentschieden erreicht. Außerdem hat Ghana spät gegen Panama mit 1:0 gewonnen. Kolumbien siegte gegen WM-Neuling Usbekistan mit 3:1.
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4: Ist wunderbar. Wir haben ja heute den ganzen Tag Sonne. Das ist die gute Nachricht, aber die wird ja in den nächsten Tagen nicht wirklich schlechter. Also heute durchgehend sonnig. Die Temperaturen liegen aktuell am Biebricher Schloss an der Marktkirche und hier bei unserem Studio in der Brit Arena bei 24 Grad und am Nachmittag erreichen wir 33 Grad. Ein Blick auf das Wetter von morgen. Da ist es zunächst sonnig. Später ziehen Wolken auf und morgen Abend könnte es sein, dass ein Gewitter oder zwei vorbeikommen. Morgen Höchstwerte um die 35 Grad.
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4: A3 Köln Richtung Frankfurt zwischen Niedernhausen und Wiesbadener Kreuz. 6 Kilometer Stau bei einer geräumten Unfallstelle. Auf der A66 Wiesbaden Richtung Frankfurt zwischen Wiesbaden-Erbenheim und Wiesbadener Kreuz. Streckenweise stockender Verkehr nach einem Unfall auf dem Verzögerungsstreifen. Ebenfalls stockend auf der A6/43 Mainz Richtung Wiesbaden zwischen Dreieck Mainz und Schiersteiner Kreuz. Und da hat wieder jemand was verloren. Vorsicht auf der 671 Wiesbaden Richtung Mainz am Mainz-Spitz-Dreieck liegt auf der Verbindung zur A60 Richtung Mainz ein Kantholz auf der Fahrbahn. Antenne Wiesbaden wünscht euch gute Fahrt.
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4: In der A-Straße Richtung Taunusstein am Ortsausgang von Wiesbaden, da steht ein Blitzer und blitzt, wenn ihr schneller als 30 fahrt. Und die Albina hat uns mitgeteilt, dass ein mobiler Blitzer in der Stegerwaldstraße steht, Richtung Dotzheim, kurz nach dem Sportplatz. Dort sind auch 30 erlaubt. Und wenn du irgendwo einen Blitzer gesehen hast oder eine Verkehrsstörung melden möchtest, sehr, sehr gerne einfach anrufen oder eine WhatsApp schicken. Nummer ist die gleiche, Wiesbaden 952 69 869.
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4: Morgen ist es kurz nach neun und wenn ihr noch gar nicht wisst, was ihr heute zu euch nehmen sollt bei diesem warmen Wetter, heute ist internationaler Tag des Sushis, also das ist schon mal ein kleiner Hinweis. Und wenn ihr nicht wisst, was ihr heute Abend machen sollt oder die nächsten Tage, dann bleibt dran. Gleich kommen die Veranstaltungshits davor. Walking on a Train von Empire of the Sun. Schönen guten Morgen, kurz nach neun, mein Name ist Chris Scheler.

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0: Wie gut sitzt dein Musikwissen wirklich? Genau das kannst du heute um 18 Uhr bei Hits der Bingo in der Stadt- und Musikbibliothek der Mauritius Mediathek testen. Das Prinzip ist einfach. 25 Sekunden Song hören, dann raten, schätzen oder wissen. Ist das noch vor oder nach 2000? Welches Jahrzehnt? Vielleicht sogar welches Jahr? Wer 5 richtige Treffer in der Reihe schafft, hat Bingo. Ein Abend für alle, die Musik lieben, gerne mitraten und Spaß an kleinen Challenges haben. Eintrittspreis ist nicht angegeben, also sei heute um 18 Uhr in der Stadt- und Musikbibliothek dabei. Ihr habt Lust auf ein bisschen Drama? Beverly Hires A Million Dollar Farce von David Lassig läuft heute um 19.30 Uhr im Wiesbaden Performing Arts Center in der Helmutstraße. Jane will ihr Erbe kassieren. Ganz einfach eigentlich. Heiraten, 6 Monate warten, Geld einsammeln. Dumm nur, dass sie dafür eigentlich keinen echten Ehemann braucht, sondern nur einen, der kurz so tut, als ob. Freund Tom springt ein, zumindest theoretisch. Und dann geht alles drunter und drüber. Was folgt, ist ein rasantes Chaos voller Missverständnisse, Überraschungen und ziemlich viel Comedy. Tickets gibt's ab 14 Euro. Heute um 19.30 Uhr im Wiesbaden Performing Arts Center in der Helmutstraße. Oder Bock auf den Film? Die 3 Tage des Condor läuft heute Abend um 20 Uhr in der Caligari Filmbühne. Der Klassiker von Sidney Pollack erzählt die Geschichte von CIA-Analyst Joseph Turner, der nach seiner Mittagspause in ein Büro voller Leichen zurückkehrt und plötzlich selbst zur Zielscheibe wird. Was folgt, ist ein spannender Kampf gegen unsichtbare Gegner aus den eigenen Reihen. Mit Robert Redford, Faye Dunaway und Max von Sydow ist der Film prominent besetzt und gilt bis heute als einer der großen politischen Agenten-Thriller der 70er Jahre. Der Film ist ab 16 Jahren freigegeben, läuft in Originalfassung mit Untertitel und kostet 9 Euro Eintritt. Los geht's um 20 Uhr in der Caligari Filmbühne. Und morgen gibt's Comedy aus Holland im Nerotalpark. Also ein Sommerabend mit viel Humor. Der Karnevalclub Wiesbaden lädt morgen zu einem Open-Air-Comedy-Abend in den Nerotalpark ein. Ab 19 Uhr steht das Hübdutsch-Duo mit seinem Programm Life is Fine When You're on Wäscheline auf der Bühne. Es gibt Musik, skurrile Instrumente und jede Menge Witz zum Kaputtlachen. Tickets und Infos gibt's im Ticketshop der CCB unter www.karneval.club. Egal für was ihr euch entscheidet, Antenne Wiesbaden wünscht euch viel Spaß dabei.
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1: Soll ich euch ein Geheimnis verraten?
2: Ach, eigentlich gerne.
1: Die Menschen reden über Robin Hood. Erzählen sich Geschichten. Lügengeschichten. Er war kein Held. Er war ein Räuber und Mörder. Er war die Tiere. Ich bin der Geächtete. Robin Hood.
2: The Death of Robin Hood erzählt eine völlig neue, völlig andere Geschichte des uns allen bekannten Helden aus dem Sherwood Forest, der schwer verletzt von einer mysteriösen Frau gefunden wird.
3: Grow is sad and blow is mad and springeth the word anew.
4: Ich muss euch um Entschuldigung bitten. Ihr habt mich angefleht, euch sterben zu lassen.
1: Einverstanden.
2: Es sind die letzten Tage des gesetzlosen Robin Hood, übrigens überragend gespielt von keinem Geringeren als Hugh Jackman, der in seiner Rolle teilweise auch an Logan erinnert.
5: Könnt ihr mir einen machen?
1: Ich soll dir einen Bogen machen. Was ist dir widerfahren?
4: Sie hat Schlimmes erlitten.
1: Ich beschütze dich.
2: Schaut ihn euch auf jeden Fall auf der großen Leinwand an. In diesem Sinne, ihr Lieben, ab ins Kino mit euch.
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1: Im Studio Katrin Brause-Zimmermann. In Wiesbaden-Nordenstadt ist ein 13-Jähriger bei einem Unfall ums Leben gekommen. Nach Infos der Polizei ist der 13-Jährige gestern Abend gegen 18 Uhr mit einem E-Scooter auf einem Feldweg in Richtung Wallau unterwegs gewesen. Beim Einfahren auf die L3028 übersieht er ein Auto. Der 53-jährige Fahrer des BMW war in Richtung Nordenstadt unterwegs. Im Einbindungsbereich des Feldweges zur Landstraße kommt es zum Zusammenprall. Durch die Wucht des Aufpralls erleidet der 13-Jährige so schwere Verletzungen, dass er trotz sofort eingeleiteter Reanimationsmaßnahmen noch an der Unfallstelle verstirbt. Die Staatsanwaltschaft Wiesbaden hat einen Gutachter zur genauen Rekonstruktion des Unfallhergangs hinzugezogen. Die Landstraße wurde im Bereich zwischen Nordenstadt und der Breckenheimer Straße für mehrere Stunden gesperrt. Die Wiesbadener SPD hat das Sondierungspapier von CDU, Grünen, FDP, Volt und Pro Auto deutlich kritisiert. Die Partei hat vor einer sogenannten Kahlschlag-Koalition gewarnt und gravierende Folgen für den sozialen Zusammenhalt in der Stadt befürchtet. Nach Ansicht der SPD haben vor allem geplante Einsparungen im Sozialbereich Kinder, Jugendliche, Familien und ältere Menschen getroffen. Kritik hat die Partei außerdem an möglichen Änderungen in der Wohnungsbaupolitik sowie beim öffentlichen Nahverkehr geübt. Die SPD warnt davor, dass bezahlbarer Wohnraum und die Anbindung der Vororte leiden könnten. Gleichzeitig hat sie ihre Bereitschaft bekräftigt, an einer stabilen und handlungsfähigen Mehrheit im Wiesbadener Rathaus mitzuwirken, heißt es in der Mitteilung. Mehr als 4 Millionen Menschen in Deutschland haben ihre Heimat wegen Krieg, Vertreibung oder auf der Suche nach Schutz verlassen. Das geht aus den aktuellen Zahlen des Statistischen Bundesamtes in Wiesbaden zum Weltflüchtlingstag hervor. Demnach sind seit 1950 rund 3,3 Millionen Menschen aus diesen Gründen nach Deutschland gekommen, viele davon aus der Ukraine oder Syrien. Zusätzlich leben hier etwa 700.000 Vertriebene des Zweiten Weltkriegs, die bereits vor 1950 eingewandert sind. Die Gesellschaft für ein gesundes Wiesbaden hat die Zusammenarbeit mit ihrer Geschäftsführerin Angela Tausendpfund verlängert. Das hat die hessische Landeshauptstadt mitgeteilt. Die Vertragsverlängerung haben die Aufsichtsratsvorsitzende Melina Löbke und Tausendpfund unterzeichnet. Damit hat Tausendpfund den Auftrag erhalten, die Geschäfte der Gesellschaft mindestens bis 2032 weiterzuführen. Die Gesellschaft habe sich unter ihrer Leitung erfolgreich weiterentwickelt und gleichzeitig Kosten gesenkt, so Löbke in der Mitteilung.
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2: Was ihr heute kochen möchtet, könnt ihr getrost irgendwie rausstellen in die Sonne. Es wird irgendwie hochgebrutzelt, denn es ist den ganzen Tag durchgehend sonnig. Temperaturen aktuell am Biebricher Schloss, an der Marktkirche und hier bei unserem Studio in der Britta Arena 25 Grad und am Nachmittag brutzelnde 33 Grad. Und es geht noch ein bisschen höher morgen, denn morgen ist es zunächst sonnig. Später ziehen Wolken auf. Abends könnte es sein, dass ein Gewitter vorbeizieht. Morgen Höchstwerte um die 35 Grad.
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2: A643 Mainz Richtung Wiesbaden zwischen Dreieck Mainz und Schiersteiner Kreuz. 4 Kilometer stockender Verkehr und es liegt immer noch was auf der Autobahn rum und zwar auf der A671 Wiesbaden Richtung Mainz am Mainz-Spitzdreieck liegt auf der Verbindung zur A60 Richtung Mainz ein Kantholz auf der Fahrbahn. Also da besonders vorsichtig fahren. Auf den restlichen Straßen sieht es entspannt aus. Antenne Wiesbaden wünscht euch gute Fahrt.
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2: An der A-Straße Richtung Taunusstein am Ortsausgang von Wiesbaden, da steht einer und blitzt, wenn ihr schneller als 30 fahrt. Und die Albina hat angerufen, hat gesagt, sag das mal allen weiter, damit keiner geblitzt wird. Nämlich der mobile Blitzer in der Stegerwaldstraße Richtung Dotzheim, kurz hinter dem Sportplatz. Da sind 30 ebenso erlaubt. Und wenn du irgendwo einen Blitzer gesehen hast, sehr gerne anrufen oder eine WhatsApp schicken. Nummer ist die gleiche. Wiesbaden 952 69 869.
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2: Guten Morgen.

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0: Guten Morgen, ihr hört Antenne Wiesbaden. Es ist gerade 20 vor 10 durch und ich verspreche es euch, da geht jedem ein Licht auf. Wiesbaden ist ja World Design Capital City 2026. Deswegen gibt es aktuell richtig viel Programm in Wiesbaden. Auch im Gewölbekeller des Stadtmuseums gibt es noch was zu entdecken. Die Sonderausstellung von Christian Bell, einem Designer unter anderem für Lampen und Geschirr im Bauhausstil. Kuratorin Dr. Vera Klebitz erklärt uns, warum er jetzt eine Ausstellung bekommen hat.
1: Ja, das stimmt. Man kann einfach vorbeikommen. Wir haben keinen Zaun um unser Open-Air-Kino. Das ist ja meistens erstens eine sehr kostspielige Sache und findet dann irgendwie in so einem abgesperrten Gelände statt. Und wir bespielen die Reisinger-Anlagen in Wiesbaden. Das ist direkt gegenüber vom Hauptbahnhof. Man geht einfach über die große Straße und sucht sich einen schönen Platz und bringt vielleicht auch eine Decke mit. Und dann kann man bei uns hier wochenlang Filme sehen, ohne dafür irgendetwas bezahlen zu müssen.
0: Und alles im Zeichen des World Design Capitals 2026, sagt Sabine Philips, die Direktorin des Stadtmuseums.
1: Ich glaube, vom Konzept sind alle überzeugt und in der Regel auch von der Ausführung vor Ort.
2: Jetzt haben wir gesagt, die Zeit ist reif, gerade im Zusammenhang mit der World Design Capital Frankfurt Rhein-Main hat es einfach sehr gut gepasst. Design, Alltagsgeschichte und Christian Dell für die Region. Also war es klar, dass wir uns als Stadtmuseum diesem Thema annehmen.
0: Auch im Werkraum gibt es eine Verbindung zu dieser interessanten Ausstellung. Der Werkraum ist der zentrale Ort in der Innenstadt, in dem alle Projekte im Rahmen des World Design Capital vorgestellt werden. Frau Philips, jetzt noch nach 6 Wochen Werkraum, was ist das vorläufige Resümee?
2: Ich würde sagen, das hat unsere Erwartungen bisher weit übertroffen. Wir haben nach 6 Wochen hatten wir über 10.000 Besuchende dort, die wirklich einfach mal so reinkommen, Laufkundschaft, die neugierig geworden sind, was drinnen geboten wird. Wir haben zunehmend Nachfragen auch. Wir haben schon fast keine Zeitfenster mehr. Es kommen immer mehr Vereine, Initiativen. Wir sagen, super, fantastisch, genau das wollten wir. Und die Leute da gemeinsam sich einfach wohlfühlen.
0: Also schaut mal vorbei, entweder im Stadtmuseum zur Ausstellung von unserem Wahl-Wiesbadener Christian Dell oder zu den verschiedenen Programmpunkten im Werkraum. So oder so gibt's viel zu entdecken.

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1: Ich bin Katrin Müller. Das Rahmenabkommen zwischen den USA und dem Iran tritt laut dem Vermittlerstaat Pakistan mit sofortiger Wirkung in Kraft. Demnach wird Teheran die Straße von Hormuz unverzüglich wieder öffnen und die USA würden die Seeblockade iranischer Häfen umgehend aufheben. US-Präsident Trump und der iranische Präsident Pezeshkian hatten die Vereinbarung zuvor unterzeichnet. Beim G7-Gipfel hatte Trump bereits Einzelheiten bekannt gegeben.
2: Der Deal hat alle Ziele erreicht, den Konflikt zu beenden, die Straße von Hormuz öffnen und den Iran davon abhalten, jemals nukleare Waffen zu haben. Darum ist es gegangen.
1: Das Rahmenabkommen besagt nach US-Darstellung, dass das US-Finanzministerium sofort nach Unterzeichnung Ausnahmegenehmigungen für den Export iranischen Rohöls erteilt. Beim Einfädeln auf die Autobahn läuft nach einer Erhebung des Autoclubs Europa nicht alles glatt. Der Verkehrsclub machte am häufigsten Fehler beim Blinken aus. Autofahrer nutzten aber auch die Länge des Beschleunigungsstreifens nicht voll aus, hieß es. Bei Stichproben an 134 Auffahrten auf Autobahnen und andere Fernstraßen beobachteten Tester des Verkehrsclubs bei jedem fünften Einfädelmanöver Auffälligkeiten oder Fahrfehler. Deutschland steuert auf den bislang wärmsten Tag des Jahres zu. Heute beginnt laut Vorhersage eine Hitzephase. Für große Teile Südwestdeutschlands hat der Deutsche Wetterdienst sogar Hitzewarnungen ausgesprochen. Und zwar für Baden-Württemberg, Rheinland-Pfalz, das Saarland sowie Teile Nordrhein-Westfalens, Hessens und Bayerns. Zum Fußball. Bei der WM hat England sein erstes Gruppenspiel gewonnen. In einem hochklassigen Duell gewann das Team von Thomas Tuchel gegen Kroatien mit 4:2. Matchwinner war Bayern-Stürmer Harry Kane.
3: Argentiniens Superstar Lionel Messi hat vorgelegt und auch Harry Kane erfüllt alle Erwartungen. Auch wenn es nicht 3 Tore sind zum Start, sondern nur 2. Damit ist Kane Englands WM-Rekordtorschütze. Das Team von der Insel spielt furios. Es ist das beste Spiel bislang bei dieser WM. Und ganz England träumt schon vom Titel. Ein anderer Superstar hat zum Start hier dagegen enttäuscht. Cristiano Ronaldo und Mitfavorit Portugal blamieren sich beim 1:1 gegen den Kongo. Aus den USA, Thomas Bremser.
1: Außerdem hat Ghana spät gegen Panama mit 1:0 gewonnen. Kolumbien siegte gegen WM-Neuling Usbekistan mit 3:1.
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4: Ab heute wirklich Showtime beim Wetter. Ich meine, ihr könnt rausgucken, ihr seht es, ihr fühlt es. Heute ist es den ganzen Tag durchgehend sonnig. Die Temperaturen aktuell, Achtung, am Biebricher Schloss, an der Marktkirche und hier bei unserem Studio in der Britta Arena 26 Grad und das um die Uhrzeit und am Nachmittag erreichen wir die Höchstwerte von 33 Grad. Mindestens geht es so morgen ab, der Wetterblick auf morgen, auf Freitag. Zunächst erstmal sonnig, später ziehen dann morgen Wolken auf. Am Abend könnte es sein, dass ein Gewitter vorbeikommt und morgen Höchstwerte am Nachmittag um die 35 Grad.
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4: A643 Mainz Richtung Wiesbaden zwischen Dreieck Mainz und Schiersteiner Kreuz. 4 Kilometer stockender Verkehr auf den anderen Straßen entspannt. Antenne Wiesbaden wünscht euch gute und sichere Fahrt.

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1: 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Für das Gramm Gold bekommt man aktuell 119,87 € und für das Gramm Silber 1,91 €.
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1: Und pünktlich zum guten Wetter gibt's hier bei uns in Wiesbaden endlich wieder Popcorn unter freiem Himmel.
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1: Wie jeden Tag haben wir Wiesbaden auch heute wieder in Zahlen für euch. Unsere Zahl des Tages ist heute die 12. So viele Filme gibt's ab heute beim Open-Air-Filmfest auf den Reisinger Anlagen zu sehen. Wichtig, nicht alle heute, sondern ab heute nach und nach. Aber da ist für jeden was dabei. Heute geht's los mit dem deutschen Drama Heldin. Übrigens mit dem Bayerischen und dem Schweizer Filmpreis ausgezeichnet. Es geht um den Alltag einer Pflegekraft, die total verantwortungsvoll und mit ganz viel Herzblut ihren Job ausübt, aber dann vom großen Chaos überrannt wird. Das ist aber nur einer von 12 Filmen beim diesjährigen Open-Air-Filmfest auf den Reisinger Anlagen. Der wahrscheinlich bekannteste Film, der US-Entführungsthriller Gone Girl, läuft zum Beispiel nächste Woche Samstag. Also ein vielseitiges Programm, Snacks und Getränke gibt's auch. Und wer Lust auf einen schönen sommerlichen Kinoabend unter freiem Himmel hat, für den ist es bestimmt etwas. Das Wiesbadener Open-Air-Filmfest ab heute und dieses Jahr mit 12 Filmen. Die 12, deshalb heute unsere Wiesbaden-Zahl des Tages.
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1: Im Studio Katrin Brause-Zimmermann. Im Stadtmuseum am Markt in Wiesbaden hat eine neue Sonderausstellung ihre Türen geöffnet. Unter dem Titel Christian Dell – Von der Silberkanne bis zur Goldgasse hat sich die Ausstellung dem Designer und Bauhauspionier Christian Dell gewidmet. Dazu Sabine Philips, Direktorin des Stadtmuseums Wiesbaden.
2: Jetzt haben wir gesagt, die Zeit ist reif, gerade im Zusammenhang mit der World Design Capital Frankfurt Rhein-Main hat es einfach sehr gut gepasst. Design, Alltagsgeschichte und Christian Dell für die Region, also war es klar, dass wir uns als Stadtmuseum diesem Thema annehmen.
1: Gezeigt werden Leuchten, Metallarbeiten, Fotografien und Dokumente aus verschiedenen Schaffensphasen des Gestalters. Im Mittelpunkt soll auch seine enge Verbindung zu Wiesbaden stehen. Die Ausstellung läuft bis Mitte November. Wegen des City-Marathons kommt es am Samstag in der Wiesbadener Innenstadt zu umfangreichen Sperrungen. Das hat die hessische Landeshauptstadt mitgeteilt. Die Strecke wird ab etwa 18.15 Uhr für den Lauf gesperrt. Bereits ab dem Nachmittag sind erste Bereiche nicht mehr befahrbar. Betroffen sind unter anderem der Bereich rund um den Kranplatz, Taunusstraße und Wilhelmstraße. Auch Parkplätze entlang der Strecke stehen ab dem Vormittag nicht mehr zur Verfügung. Die Sperrungen werden nach dem letzten Läufer schrittweise wieder aufgehoben. Spätestens gegen Mitternacht soll alles wieder frei sein. Mehr als 4 Millionen Menschen in Deutschland haben ihre Heimat wegen Krieg, Vertreibung oder auf der Suche nach Schutz verlassen. Das geht aus den aktuellen Zahlen des Statistischen Bundesamtes in Wiesbaden zum Weltflüchtlingstag hervor. Demnach sind seit 1950 rund 3,3 Millionen Menschen aus diesen Gründen nach Deutschland gekommen, viele davon aus der Ukraine oder Syrien. Zusätzlich leben hier etwa 700.000 Vertriebene des Zweiten Weltkriegs, die bereits vor 1950 eingewandert sind. Bei einer groß angelegten Aktion gegen den internationalen Drogenhandel haben Ermittler in Deutschland und der Schweiz mehrere Gebäude durchsucht und 3 Verdächtige festgenommen. Wie das Bundeskriminalamt in Wiesbaden mitteilt, wurden insgesamt 16 Wohn- und Geschäftsgebäude durchsucht. In Hamburg, Niedersachsen und Schleswig-Holstein. Die 10 Beschuldigten sollen ein Netzwerk aus Importfirmen aufgebaut haben, um Kokain im Tonnenbereich aus Südafrika nach Europa zu schmuggeln. Bei den Durchsuchungen haben die Ermittler umfangreiches Beweismaterial sichergestellt und die Vermögenswerte in 6-stelliger Höhe eingezogen. Die Ermittlungen führt die Staatsanwaltschaft Hamburg gemeinsam mit dem Bundeskriminalamt aus Wiesbaden und weiteren internationalen Behörden.
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3: Ab heute wirklich Showtime beim Wetter. Ich meine, ihr könnt rausgucken, ihr seht es, ihr fühlt es. Heute ist es den ganzen Tag durchgehend sonnig. Die Temperaturen aktuell, Achtung, am Biebricher Schloss, an der Marktkirche und hier bei unserem Studio in der Britta Arena 26 Grad und das um die Uhrzeit. Und am Nachmittag erreichen wir die Höchstwerte von 33 Grad. Mindestens geht es so morgen ab. Der Wetterblick auf morgen, auf Freitag. Zunächst erstmal sonnig, später ziehen dann morgen Wolken auf. Am Abend könnte es sein, dass ein Gewitter vorbeikommt und morgen Höchstwerte am Nachmittag um die 35 Grad.
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3: A643 Mainz Richtung Wiesbaden zwischen Dreieck Mainz und Schiersteiner Kreuz. 4 Kilometer stockender Verkehr auf den anderen Straßen entspannt. Antenne Wiesbaden wünscht euch gute und sichere Fahrt.

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1: Ich bin Katrin Müller. Das Rahmenabkommen zwischen den USA und dem Iran tritt laut dem Vermittlerstaat Pakistan mit sofortiger Wirkung in Kraft. Demnach wird Teheran die Straße von Hormuz unverzüglich wieder öffnen und die USA würden die Seeblockade iranischer Häfen umgehend aufheben. US-Präsident Trump und der iranische Präsident Pezeshkian hatten die Vereinbarung zuvor unterzeichnet.
2: Das Memorandum soll ein Ende des Krieges, die Öffnung der Straße von Hormuz und die Freigabe iranischer Vermögenswerte im Ausland festlegen. Die Waffenruhe soll weiter verlängert werden, bis alle weiteren Details geklärt sind. Das iranische Atomprogramm, Sanktionen und die Beseitigung von Seeminen in der Straße von Hormuz durch den Iran. Aus den USA, Tina Eck.
1: Auch die Staats- und Regierungschefs der EU werden ab heute Abend unter anderem über das Abkommen zum Ende des Iran-Kriegs sprechen. Ein weiteres Thema in Brüssel, die Lage in der Ukraine und die Beziehungen zu China.
3: Ganz sicher werden die Teilnehmer des gerade beendeten G7-Gipfels über die US-Sicht auf den Krieg mit dem Iran berichten. Und natürlich ist das zunehmende wirtschaftliche Gewicht Chinas ein Thema. Keine Konfrontation, heißt es in Brüssel, aber beispielsweise weniger Abhängigkeit von chinesischen Rohstoffen. Und ganz sicher wird man auch jetzt wieder über die EU-Haushaltsplanung bis 2034 sprechen. Knapp 1,8 Billionen Euro will die Kommission ausgeben. Darüber gibt es jede Menge Streit. Aus Brüssel, Dieter Hebeling.
1: Die Zahl der Beschäftigten in der Industrie in Deutschland ist laut einer Studie auf ein 10-Jahrestief gesunken. Weil parallel andere Bereiche gewachsen sind, sank der Anteil der 6,6 Millionen Industriebeschäftigten in der Industrie am gesamten Arbeitsmarkt von 22% im Jahr 2014 auf aktuell 19%. Das geht aus einer Studie des Instituts der Deutschen Wirtschaft für die Bertelsmann Stiftung hervor. Grund sind laut den Wissenschaftlern aber keine großen Entlassungen, sondern das Zögern der Industrie, frei werdende Stellen zu besetzen. Zum Fußball. Superstürmer Harry Kane hat England einen perfekten WM-Start beschert. Kane war mit einem Doppelpack der entscheidende Mann beim 4:2-Sieg gegen Kroatien. Zuvor hatte Portugal mit Superstar Cristiano Ronaldo gegen den Außenseiter Demokratische Republik Kongo nur ein 1:1 Unentschieden erreicht. Außerdem hat Ghana spät gegen Panama mit 1:0 gewonnen. Kolumbien siegte gegen WM-Neuling Usbekistan mit 3:1.
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4: Heute und die nächsten Tage steht es übrigens mindestens 5:0 fürs Wetter, denn wir haben heute den ganzen Tag durchgehend Sonne. Die Temperaturen aktuell bei 28 Grad und werden am Nachmittag noch bis auf 33 Grad steigen. Der schnelle Wetterblick auf morgen. Morgen ist es auch zunächst sonnig, aber dann kommen irgendwie ein paar Wolken dazu und die Wolken bringen dann am Nachmittag womöglich auch oder Richtung Abend ein bisschen Gewitter mit. Aber schauen wir mal, ob das wirklich so weit kommt. Morgen Höchstwerte um die 35 Grad.
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4: Vorsicht auf der A3 Köln Richtung Frankfurt. Zwischen Limburg Süd und Bad Camberg steht ein brennendes Fahrzeug auf dem Standstreifen. Ansonsten brennt zum Glück auf den anderen Straßen nichts. Gute Fahrt wünschen wir euch.

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1: Wie gut sitzt dein Musikwissen wirklich? Genau das kannst du heute um 18 Uhr bei Hits der Bingo in der Stadt- und Musikbibliothek der Mauritius Mediathek testen. Das Prinzip ist einfach. 25 Sekunden Song hören, dann raten, schätzen oder wissen. Ist das noch vor oder nach 2000? Welches Jahrzehnt? Vielleicht sogar welches Jahr? Wer 5 richtige Treffer in der Reihe schafft, hat Bingo. Ein Abend für alle, die Musik lieben, gerne mitraten und Spaß an kleinen Challenges haben. Eintrittspreis ist nicht angegeben, also sei heute um 18 Uhr in der Stadt- und Musikbibliothek dabei. Ihr habt Lust auf ein bisschen Drama? Barely Hires a Million Dollar Farce von David Lassig läuft heute um 19.30 Uhr im Wiesbaden Performing Arts Center in der Helmutstraße. Jane will ihr Erbe kassieren, ganz einfach eigentlich. Heiraten, 6 Monate warten, Geld einsammeln. Dumm nur, dass sie dafür eigentlich keinen echten Ehemann braucht, sondern nur einen, der kurz so tut, als ob. Freund Tom springt ein, zumindest theoretisch, und dann geht alles drunter und drüber. Was folgt, ist ein rasantes Chaos voller Missverständnisse, Überraschungen und ziemlich viel Comedy. Tickets gibt's ab 14 Euro, heute um 19.30 Uhr im Wiesbaden Performing Arts Center in der Helmutstraße. Oder Bock auf ein Film, die 3 Tage des Condor

0: Caligari-Filmbühne. Und morgen gibt's Comedy aus Holland im Nerotalpark. Also ein Sommerabend mit viel Humor. Der Karnevalclub Wiesbaden lädt morgen zu einem Open-Air-Comedy-Abend in den Nerotalpark ein. Ab 19 Uhr steht das Hübdutsch-Duo mit seinem Programm Life is Fine When You're on Wäscheline auf der Bühne. Es gibt Musik, skurrile Instrumente und jede Menge Witz zum Kaputtlachen. Tickets und Infos gibt's im Ticketshop der CCW unter www.karneval.club. Egal für was ihr euch entscheidet, Antenne Wiesbaden wünscht euch viel Spaß dabei.
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1: Im Studio Katrin Brause-Zimmermann. In Wiesbaden-Nordenstadt ist ein 13-Jähriger bei einem Unfall ums Leben gekommen. Nach Infos der Polizei ist der 13-Jährige gestern Abend gegen 18 Uhr mit einem E-Scooter auf einem Feldweg in Richtung Wallau unterwegs gewesen. Beim Einfahren auf die L3028 übersieht er ein Auto. Der 53-jährige Fahrer des BMW war in Richtung Nordenstadt unterwegs. Im Einbindungsbereich des Feldweges zur Landstraße kommt es zum Zusammenprall. Durch die Wucht des Aufpralls erleidet der 13-Jährige so schwere Verletzungen, dass er trotz sofort eingeleiteter Reanimationsmaßnahmen noch an der Unfallstelle verstirbt. Die Staatsanwaltschaft Wiesbaden hat einen Gutachter zur genauen Rekonstruktion des Unfallhergangs hinzugezogen. Die Landstraße wurde im Bereich zwischen Nordenstadt und der Breckenheimer Straße für mehrere Stunden gesperrt. Die Wiesbadener SPD hat das Sondierungspapier von CDU, Grünen, FDP, Volt und Pro Auto deutlich kritisiert. Die Partei hat vor einer sogenannten Kahlschlag-Koalition gewarnt und gravierende Folgen für den sozialen Zusammenhalt in der Stadt befürchtet. Nach Ansicht der SPD haben vor allem geplante Einsparungen im Sozialbereich Kinder, Jugendliche, Familien und ältere Menschen getroffen. Kritik hat die Partei außerdem an möglichen Änderungen in der Wohnungsbaupolitik sowie beim öffentlichen Nahverkehr geübt. Die SPD warnt davor, dass bezahlbarer Wohnraum und die Anbindung der Vororte leiden könnten. Gleichzeitig hat sie ihre Bereitschaft bekräftigt, an einer stabilen und handlungsfähigen Mehrheit im Wiesbadener Rathaus mitzuwirken, heißt es in der Mitteilung. Mehr als 4 Millionen Menschen in Deutschland haben ihre Heimat wegen Krieg, Vertreibung oder auf der Suche nach Schutz verlassen. Das geht aus den aktuellen Zahlen des Statistischen Bundesamtes in Wiesbaden zum Weltflüchtlingstag hervor. Demnach sind seit 1950 rund 3,3 Millionen Menschen aus diesen Gründen nach Deutschland gekommen, viele davon aus der Ukraine oder Syrien. Zusätzlich leben hier etwa 700.000 Vertriebene des Zweiten Weltkriegs, die bereits vor 1950 eingewandert sind. Die Gesellschaft für ein gesundes Wiesbaden hat die Zusammenarbeit mit ihrer Geschäftsführerin Angela Tausendpfund verlängert. Das hat die hessische Landeshauptstadt mitgeteilt. Die Vertragsverlängerung haben die Aufsichtsratsvorsitzende Melina Löbke und Tausendpfund unterzeichnet. Damit hat Tausendpfund den Auftrag erhalten, die Geschäfte der Gesellschaft mindestens bis 2032 weiterzuführen. Die Gesellschaft habe sich unter ihrer Leitung erfolgreich weiterentwickelt und gleichzeitig Kosten gesenkt, so Löbke in der Mitteilung.
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2: Der Hesse sagt ja dazu, hier ist super Wetter, gern schön heiß wird's heute. Das ist auch so und es ist ja schon sehr, sehr warm, weil den ganzen Tag durchgehend Sonne. Die aktuellen Temperaturen liegen bei 28 Grad und es geht heute noch hoch bis auf 33 Grad am Nachmittag. Also bloß keine Schokolade irgendwie aus Versehen draußen liegen lassen oder im Auto, das könnte wirklich sehr flüssig enden. Der Blick auf morgen, zunächst sonnig morgen, dann später ziehen Wolken auf und die bringen eventuell Richtung Abend auch ein Gewitter mit. Aber das sehen wir dann, wenn es soweit ist. Morgen Höchstwerte um die 35 Grad.
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2: Auf der A3 Köln Richtung Frankfurt zwischen Limburg Süd und Bad Camberg 4 Kilometer Stau wegen Löscharbeiten an einem brennenden Fahrzeug. Der rechte Fahrstreifen ist gesperrt und wenn ihr könnt und dort nicht stehen möchtet in der Sonne, dann umfahrt das weiträumig. Ansonsten ist es entspannt auf den Straßen. Antenne Wiesbaden wünscht euch gute Fahrt.
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1: Ich bin Katrin Müller. Die Ölpreise haben im frühen Handel weiter nachgegeben. Der Preis für ein Barrel Rohöl der weltweiten Referenzsorte Brent zur Lieferung im August lag zuletzt bei rund 78 US-Dollar und damit knapp 2,4% niedriger als am Vortag. Das Rahmenabkommen zwischen den USA und dem Iran tritt laut dem Vermittlerstaat Pakistan mit sofortiger Wirkung in Kraft. Auch die Straße von Hormuz soll unverzüglich wieder geöffnet werden. Die US-Großbank Goldman Sachs geht nun davon aus, dass sich die Ölausfuhren aus der Region am Persischen Golf bis Ende des kommenden Monats normalisieren. Die wichtige Straße von Hormuz soll nun wieder geöffnet werden. Deutschland ist bereit, im Roten Meer bei der Minenbeseitigung zu helfen. Das erklärte Verteidigungsminister Boris Pistorius.
2: Zwei Schiffe der deutschen Marine sind bereits auf dem Weg ins Rote Meer. Wir wollen, wenn es gefordert ist, schnell handlungsfähig und schnell in der Straße von Hormuz sein, sagte Verteidigungsminister Pistorius. Minentaucher der Bundeswehr würden dann im Falle des Falles nach Sprengsätzen suchen, die während des Krieges im Meer gelandet sind. Lea Matschullert, Nachrichtenredaktion.
1: Deutschland steuert auf den bislang wärmsten Tag des Jahres zu. Heute beginnt laut Vorhersage eine Hitzephase. Für große Teile Südwestdeutschlands hat der Deutsche Wetterdienst sogar Hitzewarnungen ausgesprochen. Und zwar für Baden-Württemberg, Rheinland-Pfalz, das Saarland sowie Teile Nordrhein-Westfalens, Hessens und Bayerns.
3: Allem voran gilt natürlich viel trinken. Durchs Schwitzen verlieren wir viel Flüssigkeit und das kann zu Kreislaufproblemen führen. Der Deutsche Wetterdienst rät außerdem dazu, körperliche Aktivitäten möglichst zu vermeiden und Räume kühl zu halten. Zum Beispiel, indem wir sie abdunkeln und nachts lüften. Besonders für ältere und kranke Menschen ist die Hitze eine starke Belastung, genauso wie für Schwangere und Kinder. Aber jeder sollte bei diesen Temperaturen auf sich achten, betont der Deutsche Wetterdienst. Übrigens auch auf die Psyche. Bei Hitze reagieren Menschen nämlich potenziell schneller gereizt. Fiona Reinhardt, Nachrichtenredaktion.
1: Beim Einfädeln auf die Autobahn läuft nach einer Erhebung des Autoclubs Europa nicht alles glatt. Der Verkehrsclub machte am häufigsten Fehler beim Blinken aus. Autofahrer nutzten aber auch die Länge des Beschleunigungsstreifens nicht voll aus, hieß es. Bei Stichproben an 134 Auffahrten auf Autobahnen und andere Fernstraßen beobachteten Tester des Verkehrsclubs bei jedem 5. Einfädelmanöver Auffälligkeiten oder Fahrfehler.
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4: Ist so schön und so sonnig und so warm heute. Also den ganzen Tag durchgehend Sonne, das ist richtig cool. Die aktuelle Temperatur liegt bei knapp unter 30 Grad, nämlich 29, und geht heute am Nachmittag noch hoch bis auf 33 Grad. Und mindestens so warm wird es morgen. Morgen wird es zunächst sonnig. Im Laufe des Tages ziehen dann Wolken auf und gegen Abend könnte ein Gewitter dabei sein. Morgen Höchstwert um die 35 Grad, also Sonnencreme, Sonnenbrille, Sonnenschirm, alles dabei haben, wenn ihr rausgeht.
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4: Alles entspannt auf den Straßen. Lediglich ein Hinweis, falls ihr euch denkt, oh, heute fahre ich mal schön an den Langener Waldsee, da sind alle Parkplätze belegt. Jedoch, es gibt hier wunderbare Schwimmbäder in Wiesbaden. Da könnt ihr auch hingehen, euch abkühlen. Es gibt die Schwimmbadpommes dazu. Dann passt es doch.
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4: An der A-Straße in Wiesbaden Richtung Taunusstein am Ortsausgang Wiesbaden. Da sind 30 erlaubt und die Albina hat uns angerufen und hat gesagt, es steht ein mobiler Blitzer in der Stegerwaldstraße Richtung Dotzheim. Kurz hinter dem Sportplatz, auch da sind nur 30 erlaubt. Und wenn du irgendwo einen Blitzer gesehen hast oder eine Verkehrsstörung melden möchtest, kannst du das machen wie Albina. Die hat angerufen, Nummer für beides ist die gleiche. Wiesbaden 952 69 869.
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1: Und passend zum Sommerwetter startet heute wieder das beliebte Open-Air-Filmfest auf den Reisinger Anlagen gegenüber vom Hauptbahnhof. Also, wenn wir schon nicht zusammen die Deutschlandspiele auf der großen Leinwand gucken, dann ab heute sehr, sehr gerne einen von insgesamt 12 verschiedenen Filmen. Organisiert wird das Open-Air-Filmfest vom ehrenamtlichen Verein, den Bilderwerfern. Carsten Spiecher ist einer der Mitglieder. Carsten, ab heute geht's los. Man kann einfach vorbeikommen, gell?
2: Ja, das stimmt. Man kann einfach vorbeikommen. Wir haben keinen Zaun um unser Open-Air-Kino. Das ist ja meistens erstens eine sehr kostspielige Sache und findet dann irgendwie in so einem abgesperrten Gelände statt. Und wir bespielen die Reisinger Anlagen in Wiesbaden. Das ist direkt gegenüber vom Hauptbahnhof. Man geht einfach über die große Straße und sucht sich einen schönen Platz und bringt vielleicht auch eine Decke mit. Und dann kann man bei uns hier wochenlang Filme sehen, ohne dafür irgendetwas bezahlen zu müssen.
1: Das Open-Air-Filmfest gibt es dieses Jahr schon zum 28. Mal und ist hier in Wiesbaden schon ein richtiges Sommerhighlight. Es kommt nämlich immer mega an.
2: Ich glaube, vom Konzept sind alle überzeugt und in der Regel auch von der Ausführung vor Ort. Wir fragen auch immer nach Spenden. Und das ist mittlerweile auch ein ganz interessanter Faktor für uns geworden. Also da kann man seine Zufriedenheit auch anhand einer Spende ausdrücken. Und das Feedback auf der Wiese ist in der Regel positiv. Also donnerstags ist es oft etwas ruhiger, aber freitags, samstags haben wir zwischen 300 und 800 Zuschauer auf der Wiese. Und gestehe, dass wir auch schon Abende hatten in den letzten Jahren, wo es noch mehr waren.
1: Und das Wetter spielt ja mit. Was habt ihr denn dieses Jahr für Filme im Gepäck?
2: Also ist es so, dass wir natürlich schon wollen, dass die Leute eine gute Zeit auf der Wiese haben. Das heißt, unsere Filme sind schon auch unterhaltsam und besonders in diesem Jahr auch manchmal wirklich sehr, sehr komisch. Aber so ganz so einfach ist es dann eben auch nicht. Also wir gucken schon, dass die Geschichten, die in den Filmen auf der Wiese erzählt werden, sich auch so ein bisschen einbetten in Dinge, die uns gerade beschäftigen. Wir beginnen mit einem Film, der auf dem Papier erstmal so ein bisschen spröde klingt. Das ist eine Geschichte, die im Krankenhaus angesiedelt ist und mit einer Krankenpflegerin, die permanent überfordert ist in ihrem Job und dann irgendwann auch natürlich einen Fehler begeht und daraus entspinnt sich dann ein wirklich sehr spannender Thriller. Das ist ein sehr besonderer deutscher Film, der heißt Heldin.
1: Jetzt wisst ihr schon mal Bescheid für den ersten Film. Damit geht die Open-Air-Saison richtig los. Ab heute Abend, das komplette Programm für die nächsten Wochen steht auch schon. Open-Air-Kino, ja dann immer von Donnerstag bis Samstag. Coole Filme gucken auf den Reisinger-Anlagen beim Bahnhof. Der Eintritt ist frei, Getränke und Snacks gibt's vor Ort. Und damit ist das Programm für die kommenden schönen Sommerabende auch schon mal gesichert.
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3: Mein Lieblingsort in Wiesbaden im Sommer ist die Fasanerie, weil man da sowohl Sonne als auch Schatten hat. Und es ist einfach der perfekte Platz für uns als Familie.
4: Mein Lieblingsort in Wiesbaden im Sommer ist die Innenstadt, weil man da richtig viel machen kann. Sei es shoppen, sei es Eis essen oder Matcha trinken gehen.
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1: Im Studio Katrin Brause-Zimmermann. Im Stadtmuseum am Markt in Wiesbaden hat eine neue Sonderausstellung ihre Türen geöffnet. Unter dem Titel Christian Dell – Von der Silberkanne bis zur Goldgasse hat sich die Ausstellung dem Designer und Bauhauspionier Christian Dell gewidmet. Dazu Sabine Philips, Direktorin des Stadtmuseums Wiesbaden.
2: Jetzt haben wir gesagt, die Zeit ist reif, gerade im Zusammenhang mit der World Design Capital Frankfurt Rhein-Main hat es einfach sehr gut gepasst. Design, Alltagsgeschichte und Christian Dell für die Region, also war es klar, dass wir uns als Stadtmuseum diesem Thema annehmen.
1: Gezeigt werden Leuchten, Metallarbeiten, Fotografien und Dokumente aus verschiedenen Schaffensphasen des Gestalters. Im Mittelpunkt soll auch seine enge Verbindung zu Wiesbaden stehen. Die Ausstellung läuft bis Mitte November. Wegen des City-Marathons kommt es am Samstag in der Wiesbadener Innenstadt zu umfangreichen Sperrungen. Das hat die hessische Landeshauptstadt mitgeteilt. Die Strecke wird ab etwa 18.15 Uhr für den Lauf gesperrt. Bereits ab dem Nachmittag sind erste Bereiche nicht mehr befahrbar. Betroffen sind unter anderem der Bereich rund um den Kranplatz, Taunusstraße und Wilhelmstraße. Auch Parkplätze entlang der Strecke stehen ab dem Vormittag nicht mehr zur Verfügung. Die Sperrungen werden nach dem letzten Läufer schrittweise wieder aufgehoben. Spätestens gegen Mitternacht soll alles wieder frei sein. Mehr als 4 Millionen Menschen in Deutschland haben ihre Heimat wegen Krieg, Vertreibung oder auf der Suche nach Schutz verlassen. Das geht aus den aktuellen Zahlen des Statistischen Bundesamtes in Wiesbaden zum Weltflüchtlingstag hervor. Demnach sind seit 1950 rund 3,3 Millionen Menschen aus diesen Gründen nach Deutschland gekommen, viele davon aus der Ukraine oder Syrien. Zusätzlich leben hier etwa 700.000 Vertriebene des Zweiten Weltkriegs, die bereits vor 1950 eingewandert sind. Bei einer groß angelegten Aktion gegen den internationalen Drogenhandel haben Ermittler in Deutschland und der Schweiz mehrere Gebäude durchsucht und 3 Verdächtige festgenommen. Wie das Bundeskriminalamt in Wiesbaden mitteilt, wurden insgesamt 16 Wohn- und Geschäftsgebäude durchsucht. In Hamburg, Niedersachsen und Schleswig-Holstein. Die 10 Beschuldigten sollen ein Netzwerk aus Importfirmen aufgebaut haben, um Kokain im Tonnenbereich aus Südafrika nach Europa zu schmuggeln. Bei den Durchsuchungen haben die Ermittler umfangreiches Beweismaterial sichergestellt und die Vermögenswerte in 6-stelliger Höhe eingezogen. Die Ermittlungen führt die Staatsanwaltschaft Hamburg gemeinsam mit dem Bundeskriminalamt aus Wiesbaden und weiteren internationalen Behörden.
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3: Wir messen 30 sonnige Grad hier in und aus der Britta Arena in Wiesbaden. Und ja, es ist heiß und es wird tatsächlich auch noch ein bisschen heißer. Zum Feierabend erwarten uns noch 33 Grad um 16, 17 Uhr rum. Da lohnt sich ein Schwimmbadbesuch nach der Arbeit auf jeden Fall so 100%. Im Antenne Wiesbaden Wetter drin für morgen sehr ähnlich, aber bis zu 35 Grad morgen. Puh, am Abend vielleicht ein kleines Gewitter, aber ich glaube, das ist dann auch sehr dringend nötig.
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3: Ich habe nur eine Meldung von der Straße, A66 Frankfurt Richtung Wiesbaden, zwischen Wiesbaden-Biebrich und Wiesbaden-Frauenstein haben wir 1 Kilometer stockend.
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3: Wir haben 2 Blitzerchen. Einer in der A-Straße Richtung Taunusstein am Ortsausgang von Wiesbaden. Steht er hier, dürft ihr 30 fahren. Dann haben wir noch einen in der Stegenwaldstraße Richtung Dotzheim. Kurz hinter dem Sportplatz steht er. Hier sind auch 30 erlaubt und das hat die Albina uns gemeldet. Vielen Dank, Albina, meine Namensschwesterin. Fast Albina und Amina. Wie schön.
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1: Die europäischen Aktienmärkte zeigen zur Mittagszeit keine klare Richtung. Der DAX pendelt knapp unter der Marke von 25.000 Punkten und bewegt sich hauchdünn im Minus. Auch der Eurostoxx 50 tritt nach seiner jüngsten Rallye auf der Stelle, liegt aber knapp 0,5% im Plus. Anleger warten auf weitere Details zum angekündigten Abkommen zwischen den USA und dem Iran sowie auf die geldpolitischen Signale der US-Notenbank am Abend. Für Entspannung sorgt weiterhin der deutliche Rückgang der Ölpreise. Die Hoffnung auf eine Wiederaufnahme iranischer Ölexporte drückt den Brent-Preis unter die Marke von $80 je Barrel. Das stützt insbesondere die energieabhängige europäische Wirtschaft und dämpft Inflationssorgen.
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1: Ich bin Katrin Müller. Die Spritpreise sinken seit der Entspannung im Nahen Osten zügig und kommen dem Niveau vor Kriegsbeginn immer näher. Diesel kostete gestern im bundesweiten Tagesdurchschnitt nur noch 3 Cent pro Liter mehr als am 27. Februar, dem letzten Tag vor Kriegsbeginn. Das zeigen Zahlen des ADAC.
2: Seit mehr als einer Woche wird Diesel von Tag zu Tag günstiger. Gestern kostete der Liter im deutschlandweiten Schnitt knapp 1,78 Euro, Tendenz weiter fallend. Bei Super E10 ist die Entwicklung ähnlich, das Preisniveau vor Kriegsbeginn aber noch etwas weiter entfernt. Wichtig zu wissen, noch gilt ja der Tankrabatt, der den Liter Sprit rechnerisch noch bis Ende Juni 16,7 Cent pro Liter billiger macht. Der ADAC sieht aber Potenzial für weiter sinkende Preise und hält das aktuelle Niveau auch für möglich, wenn der Tankrabatt ausgelaufen ist. Jan-Henner Reitz zur Nachrichtenredaktion.
1: Auch die Staats- und Regierungschefs der EU werden ab heute Abend unter anderem über das Abkommen zum Ende des Irankriegs sprechen. Ein weiteres Thema in Brüssel, die Lage in der Ukraine und die Beziehungen zu China.
3: Ganz sicher werden die Teilnehmer des gerade beendeten G7-Gipfels über die US-Sicht auf den Krieg mit dem Iran berichten. Und natürlich ist das zunehmende wirtschaftliche Gewicht Chinas ein Thema. Keine Konfrontation, heißt es in Brüssel, aber beispielsweise weniger Abhängigkeit von chinesischen Rohstoffen. Und ganz sicher wird man auch jetzt wieder über die EU-Haushaltsplanung bis 2034 sprechen. Knapp 1,8 Billionen Euro will die Kommission ausgeben. Darüber gibt es jede Menge Streit. Aus Brüssel, Dieter Hebeling.
1: Die Zahl der Beschäftigten in der Industrie in Deutschland ist laut einer Studie auf ein 10-Jahrestief gesunken. Weil parallel andere Bereiche gewachsen sind, sank der Anteil der 6,6 Millionen Beschäftigten in der Industrie am gesamten Arbeitsmarkt von 22% im Jahr 2014 auf aktuell 19%. Das geht aus einer Studie des Instituts der Deutschen Wirtschaft für die Bertelsmann Stiftung hervor. Nach dem Fund eines toten Kleinkinds in einem Auto in Schorndorf bei Stuttgart wird gegen die Mutter des Mädchens ermittelt. Es sei ein Ermittlungsverfahren wegen fahrlässiger Tötung eingeleitet worden, teilte die Stuttgarter Staatsanwaltschaft mit. Die Frau soll das etwa 20 Monate alte Kind über Stunden im Wagen vergessen haben. Erst am Nachmittag entdeckte die Frau ihre leblose Tochter. Für das kleine Mädchen kam jede Hilfe zu spät.
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4: Wir messen 30 Grad hier in der Britta Arena in Wiesbaden. Und ja, es ist heiß und es wird tatsächlich noch ein bisschen heißer. So zum Feierabend haben wir nochmal 33 Grad gegen Nachmittag. Da lohnt sich auf jeden Fall der Schwimmbadbesuch am Abend. Zu 1000% normal. Im Antenne Wiesbaden Wetter drin für morgen sehr ähnlich. Bis zu 35 Grad und am Abend eventuell ein kleines Gewitter. Ich glaube, das ist dann aber auch dringend nötig.
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4: Ich habe gerade gar nichts für euch von den Straßen, doch eine kleine Ankündigung. Am Samstag, 20.06. kommt es im Rahmen des City-Marathons von 17:45 am Abend bis 23.59 Uhr, also bis 12 Uhr, in der Innenstadt zur Straßensperrung. Also das würde ich weiträumig umfahren, sonst steht ihr da fest. Merkt's euch und sagt's euren Freunden.
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4: Wir haben einen mobilen Blitz in der Ahrstraße Richtung Taunusstein am Ortsausgang von Wiesbaden. Wird geblitzt, es sind 30 erlaubt und noch einen in der Stegenwaldstraße Richtung Dotzheim kurz vor dem Sportplatz. Nein, kurz hinter dem Sportplatz. Na Vorsicht, kurz hinter dem Sportplatz. 30 sind erlaubt und das hat Albina uns gemeldet. Vielen Dank. Falls du auch sowas siehst, dann rufst du mich mal an. Wiesbaden 952 968 und dann nochmal die 69 oder schickst mir eine WhatsApp ins Studio. Gute Fahrt.

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1: Im Studio Katrin Brause-Zimmermann. In Wiesbaden-Nordenstadt ist ein 13-Jähriger bei einem Unfall ums Leben gekommen. Nach Infos der Polizei ist der 13-Jährige gestern Abend gegen 18 Uhr mit einem E-Scooter auf einem Feldweg in Richtung Wallau unterwegs gewesen. Beim Einfahren auf die L3028 übersieht er ein Auto. Der 53-jährige Fahrer des BMW war in Richtung Nordenstadt unterwegs. Im Einbindungsbereich des Feldweges zur Landstraße kommt es zum Zusammenprall. Durch die Wucht des Aufpralls erleidet der 13-Jährige so schwere Verletzungen, dass er trotz sofort eingeleiteter Reanimationsmaßnahmen noch an der Unfallstelle verstirbt. Die Staatsanwaltschaft Wiesbaden hat einen Gutachter zur genauen Rekonstruktion des Unfallhergangs hinzugezogen. Die Landstraße wurde im Bereich zwischen Nordenstadt und der Breckenheimer Straße für mehrere Stunden gesperrt. Die Wiesbadener SPD hat das Sondierungspapier von CDU, Grünen, FDP, Volt und Pro Auto deutlich kritisiert. Die Partei hat vor einer sogenannten Kahlschlag-Koalition gewarnt und gravierende Folgen für den sozialen Zusammenhalt in der Stadt befürchtet. Nach Ansicht der SPD haben vor allem geplante Einsparungen im Sozialbereich Kinder, Jugendliche, Familien und ältere Menschen getroffen. Kritik hat die Partei außerdem an möglichen Änderungen in der Wohnungsbaupolitik sowie beim öffentlichen Nahverkehr geübt. Die SPD warnt davor, dass bezahlbarer Wohnraum und die Anbindung der Vororte leiden könnten. Gleichzeitig hat sie ihre Bereitschaft bekräftigt, an einer stabilen und handlungsfähigen Mehrheit im Wiesbadener Rathaus mitzuwirken, heißt es in der Mitteilung. Mehr als 4 Millionen Menschen in Deutschland haben ihre Heimat wegen Krieg, Vertreibung oder auf der Suche nach Schutz verlassen. Das geht aus den aktuellen Zahlen des Statistischen Bundesamtes in Wiesbaden zum Weltflüchtlingstag hervor. Demnach sind seit 1950 rund 3,3 Millionen Menschen aus diesen Gründen nach Deutschland gekommen, viele davon aus der Ukraine oder Syrien. Zusätzlich leben hier etwa 700.000 Vertriebene des Zweiten Weltkriegs, die bereits vor 1950 eingewandert sind. Die Gesellschaft für ein gesundes Wiesbaden hat die Zusammenarbeit mit ihrer Geschäftsführerin Angela Tausendpfund verlängert. Das hat die hessische Landeshauptstadt mitgeteilt. Die Vertragsverlängerung haben die Aufsichtsratsvorsitzende Melina Löbke und Tausendpfund unterzeichnet. Damit hat Tausendpfund den Auftrag erhalten, die Geschäfte der Gesellschaft mindestens bis 2032 weiterzuführen. Die Gesellschaft habe sich unter ihrer Leitung erfolgreich weiterentwickelt und gleichzeitig Kosten gesenkt, so Löbke in der Mitteilung.
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2: Wir messen 31 Grad hier in der Britta Arena in Wiesbaden und es wird tatsächlich noch etwas wärmer. Bis zu 33 Grad sind heute noch drin. Himmel, Herrgott. Ja, da schreie ich nochmal Himmel, Herrgott, denn im Antenne Wiesbaden Wetter drin für morgen werden es sogar 35. Puh. Am Abend dann eventuell ein kleiner Schauer und ein bisschen Gewitter, aber ich glaube, das muss auch einfach so sein, sonst gehen wir hier alle kaputt und die Pflanzen brauchen es auch.
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2: Wir haben eine Meldung von der A66 Frankfurt Richtung Wiesbaden. Zwischen Wiesbaden-Biebrich und Wiesbaden-Frauenstadt haben wir 2 Kilometer Stau. Das war's auch schon.
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2: Ein Blitzer steht in der A-Straße Richtung Taunusstein am Ortsausgang vom Wiesbaden. Ihr dürft 30 fahren, dann haben wir noch einen in der Stegenwaldstraße Richtung Dotzheim. Hinterm Sportplatz wird geblitzt, 30 sind erlaubt. Und Albina hat's gesehen, vielen Dank. Wenn du auch sowas siehst, ruf an, Wiesbaden 952, die 69, die 8 und dann nochmal die 69. Wir wünschen eine gute Fahrt.
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1: Ich bin Katrin Müller. Die Spritpreise sinken seit der Entspannung im Nahen Osten zügig und kommen dem Niveau vor Kriegsbeginn immer näher. Diesel kostete gestern im bundesweiten Tagesdurchschnitt nur noch 3 Cent pro Liter mehr als am 27. Februar, dem letzten Tag vor Kriegsbeginn. Das zeigen Zahlen des ADAC. Die wichtige Straße von Hormuz soll nun wieder geöffnet werden. Deutschland ist bereit, im Roten Meer bei der Minenbeseitigung zu helfen. Das erklärte Verteidigungsminister Boris Pistorius.
2: Zwei Schiffe der deutschen Marine sind bereits auf dem Weg ins Rote Meer. Wir wollen, wenn es gefordert ist, schnell handlungsfähig und schnell in der Straße von Hormuz sein, sagte Verteidigungsminister Pistorius. Minentaucher der Bundeswehr würden dann im Falle des Falles nach Sprengsätzen suchen, die während des Krieges im Meer gelandet sind. Wenn Tanker und Frachter die Meerenge wieder passieren können, wird sich unter anderem der Ölmarkt entspannen. Lea Matschullat, Nachrichtenredaktion.
1: Deutschland steuert auf den bislang wärmsten Tag des Jahres zu. Heute beginnt laut Vorhersage eine Hitzephase. Für große Teile Südwestdeutschlands hat der Deutsche Wetterdienst sogar Hitzewarnungen ausgesprochen. Und zwar für Baden-Württemberg, Rheinland-Pfalz, das Saarland sowie Teile Nordrhein-Westfalens, Hessens und Bayerns.
3: Allem voran gilt natürlich viel trinken. Durchs Schwitzen verlieren wir viel Flüssigkeit und das kann zu Kreislaufproblemen führen. Der Deutsche Wetterdienst rät außerdem dazu, körperliche Aktivitäten möglichst sie abdunkeln und nachts lüften. Besonders für ältere und kranke Menschen ist die Hitze eine starke Belastung, genauso wie für Schwangere und Kinder. Aber jeder sollte bei diesen Temperaturen auf sich achten, betont der Deutsche Wetterdienst. Übrigens auch auf die Psyche. Bei Hitze reagieren Menschen nämlich potenziell schneller gereizt. Fiona Reinhardt, Nachrichtenredaktion.
1: Beim Einfädeln auf die Autobahn läuft nach einer Erhebung des Autoclubs Europa nicht alles glatt. Der Verkehrsclub machte am häufigsten Fehler beim Blinken aus. Autofahrer nutzten aber auch die Länge des Beschleunigungsstreifens nicht voll aus, hieß es. Bei Stichproben an 134 Auffahrten auf Autobahnen und andere Fernstraßen beobachteten Tester des Verkehrsclubs bei jedem 5. Einfädelmanöver Auffälligkeiten oder Fahrfehler.
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4: Aktuell messen wir 31 Grad hier in der Britta Arena in Wiesbaden. Und ja, ich kann euch beruhigen, es wird noch heißer. Bis zu 33 Grad sind heute noch drin. Also nach Feierabend auf jeden Fall nochmal ins Wasser hüpfen. Das lohnt sich allemal. Im Antenne Wiesbaden Wettertrend für morgen wird sogar noch wärmer. Bis zu 35 Grad morgen. Das ist schon ein Klopper auf jeden Fall. Abends dann ein kleines Gewitter. Aber ich glaube, das ist auch nötig.
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4: Eine Meldung von der A643 Mainz Richtung Wiesbaden. Zwischen Mainz-Bombach und dem Schierstanderkreuz haben wir 1 Kilometer Stau. Sonst nichts, aber eine kleine Vorwarnung. Am Samstag, 20.06. kommt es im Rahmen des City-Marathons von 17:45 am Abend bis um 12 Uhr in Innenstadt in Wiesbaden zur Straßensperrung. Da würde ich nicht durchfahren. Das würde ich weiträumig umfahren oder lasst das Auto am besten stehen. Oder vor morgens einfach zum See und ganz spät abends wieder zurück.
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4: Wir haben einen Blitzer in der A-Straße Richtung Taunusstein am Ortsausgang von Wiesbaden. Da sind 30 erlaubt. Dann haben wir noch einen in der Stegenwaldstraße Richtung Dotzheim. Kurz hinterm Sportplatz wird auch geblitzt und hier sind 30 erlaubt. Das hat Albina gesehen und gemeldet. Vielen Dank. Wenn ihr auch sowas seht, was blitzt, dann ruft mal an. Wiesbaden 952 698 und dann nochmal die 69 WhatsApp schicken. Geht selbstverständlich auch.
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1: Im Studio Katrin Brause-Zimmermann. Im Stadtmuseum am Markt in Wiesbaden hat eine neue Sonderausstellung ihre Türen geöffnet. Unter dem Titel Christian Dell – Von der Silberkanne bis zur Goldgasse hat sich die Ausstellung dem Designer und Bauhauspionier Christian Dell gewidmet. Dazu Sabine Philips, Direktorin des Stadtmuseums Wiesbaden.
2: Jetzt haben wir gesagt, die Zeit ist reif, gerade im Zusammenhang mit der World Design Capital Frankfurt Rhein-Main hat es einfach sehr gut gepasst. Design, Alltagsgeschichte und Christian Dell für die Region, also war es klar, dass wir uns als Stadtmuseum diesem Thema annehmen.
1: Gezeigt werden Leuchten, Metallarbeiten, Fotografien und Dokumente aus verschiedenen Schaffensphasen des Gestalters. Im Mittelpunkt soll auch seine enge Verbindung zu Wiesbaden stehen. Die Ausstellung läuft bis Mitte November. Wegen des City-Marathons kommt es am Samstag in der Wiesbadener Innenstadt zu umfangreichen Sperrungen. Das hat die hessische Landeshauptstadt mitgeteilt. Die Strecke wird ab etwa 18.15 Uhr für den Lauf gesperrt. Bereits ab dem Nachmittag sind erste Bereiche nicht mehr befahrbar. Betroffen sind unter anderem der Bereich rund um den Kranplatz, Taunusstraße und Wilhelmstraße. Auch Parkplätze entlang der Strecke stehen ab dem Vormittag nicht mehr zur Verfügung. Die Sperrungen werden nach dem letzten Läufer schrittweise wieder aufgehoben. Spätestens gegen Mitternacht soll alles wieder frei sein. Mehr als 4 Millionen Menschen in Deutschland haben ihre Heimat wegen Krieg, Vertreibung oder auf der Suche nach Schutz verlassen. Das geht aus den aktuellen Zahlen des Statistischen Bundesamtes in Wiesbaden zum Weltflüchtlingstag hervor. Demnach sind seit 1950 rund 3,3 Millionen Menschen aus diesen Gründen nach Deutschland gekommen, viele davon aus der Ukraine oder Syrien. Zusätzlich leben hier etwa 700.000 Vertriebene des Zweiten Weltkriegs, die bereits vor 1950 eingewandert sind. Bei einer groß angelegten Aktion gegen den internationalen Drogenhandel haben Ermittler in Deutschland und der Schweiz mehrere Gebäude durchsucht und drei Verdächtige festgenommen. Wie das Bundeskriminalamt in Wiesbaden mitteilt, wurden insgesamt 16 Wohn- und Geschäftsgebäude durchsucht, in Hamburg, Niedersachsen und Schleswig-Holstein. Die 10 Beschuldigten sollen ein Netzwerk aus Importfirmen aufgebaut haben, um Kokain im Tonnenbereich aus Südafrika nach Europa zu schmuggeln. Bei den Durchsuchungen haben die Ermittler umfangreiches Beweismaterial sichergestellt und die Vermögenswerte in 6-stelliger Höhe eingezogen. Die Ermittlungen führt die Staatsanwaltschaft Hamburg gemeinsam mit dem Bundeskriminalamt aus Wiesbaden und weiteren internationalen Behörden.
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3: Wir messen 32 Grad hier in der Britta Arena in Wiesbaden. Und ja, es wird tatsächlich sogar noch etwas heißer. Bis zu 33 Grad sind heute noch drin. Das schreit doch nach Schwimmbad. Das geht auch so weiter. Im Antenne Wiesbaden Wettertrend für morgen. 35 Grad erwarten uns morgen an diesem wunderbaren Freitag. Ich hoffe, ihr kommt alle irgendwo ans Wasser und könnt euch einfach ablegen, Leute. Das wünsche ich euch. Gegen Abend, aber Achtung, falls ihr nach Feierabend nochmal wohin fahren wollt, soll es tatsächlich nochmal gewittern. Bisschen Regen brauchen wir, glaube ich, weil Samstag geht es dann auch wieder heiß weiter. Naja, kann man nichts machen.
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3: Vorsicht auf der A66 Wiesbaden Richtung Frankfurt zwischen Raststätte Wiesbaden-Ermheim und Wiesbaden-Nordenstadt. Da liegen Holzbretter auf der Fahrbahn. Bitte, bitte fahrt vorsichtig. Dann haben wir nochmal die A643 Mainz Richtung Wiesbaden zwischen Mainz-Maubach und der Wiesbaden-Eppelallee gerade 1 Kilometer Stau.
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3: Wir haben einen Blitz in der Stegenwaldstraße Richtung Dotzheim kurz. Hinter dem Sportplatz steht er versteckt. Dürft ihr 30 fahren. Und dann haben wir noch einen in der A-Straße Richtung Taunusstein. Am Ortsausgang von Wiesbaden auch 30 sind hier erlaubt. Falls ihr auch noch einen Blitzer habt, den wir nicht gemeldet haben, dann könnt ihr mir gerne mal eine WhatsApp schreiben oder ihr ruft mich an. Wiesbaden 952, die 69, die 8 und dann haben wir die 69.
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2: Ich bin Babit Büchner. Die Bundeswehr hält sich nach dem Abkommen zwischen den USA und dem Iran für einen Minenräumeinsatz in der Straße von Hormuz bereit. Zwei Schiffe der deutschen Marine sind schon auf dem Weg ins Rote Meer, sagte Bundesverteidigungsminister Boris Pistorius.
3: Während wir hier sprechen, fährt unser Minenjagdboot Fulda und der Tender Mosel durch den Suezkanal Richtung Rotes Meer. Die Einheiten werden vorstationiert für eine mögliche Mission in der Straße von Hormuz.
2: Für den Einsatz sei aber ein klarer internationaler völkerrechtlicher Rahmen nötig, so Pistorius. Experten gehen davon aus, dass der Iran mehrere Dutzend Seeminen in der Meerenge verteilt hat. Die Spritpreise sinken seit der Entspannung im Nahen Osten zügig und kommen dem Niveau vor Kriegsbeginn immer näher. Diesel kostete gestern im bundesweiten Tagesdurchschnitt nur noch 3 Cent pro Liter mehr als am 27. Februar, dem letzten Tag vor Kriegsbeginn, zeigen Zahlen des ADAC.
4: Seit mehr als einer Woche wird Diesel von Tag zu Tag günstiger. Gestern kostete der Liter im deutschlandweiten Schnitt knapp 1,78 Euro, Tendenz weiter fallend. Bei Super E10 ist die Entwicklung ähnlich, das Preisniveau vor Kriegsbeginn aber noch etwas weiter entfernt. Wichtig zu wissen, noch gilt ja der Tankrabatt, der den Liter Sprit rechnerisch noch bis Ende Juni 16,7 Cent pro Liter billiger macht. Der ADAC sieht aber Potenzial für weiter sinkende Preise und hält das aktuelle Niveau auch für möglich, wenn der Tankrabatt ausgelaufen ist. Jan-Henner Reitze, Nachrichtenredaktion.
2: Seit Wochen wird über eine Verlängerung der Wochenarbeitszeit diskutiert. Ein jetzt vorliegender Entwurf aus dem Bundesarbeitsministerium zeigt, der 8-Stunden-Tag soll unangetastet bleiben. Die Ausnahmeregelungen dazu sollen aber erweitert werden, sodass Tarifpartner auch wöchentliche Arbeitszeiten vereinbaren können. Es handelt sich bei dem Entwurf nach Informationen aus Ministeriumskreisen aber noch um eine frühe Version. Die Abstimmung im Haus läuft noch. In der Schweiz soll das Neubauverbot für Atomkraftwerke aufgehoben werden. Nach der Regierung und der kleinen Parlamentskammer will dies nun auch die Große Kammer, der Nationalrat, ermöglichen. Die Grünen haben ein Referendum dagegen angekündigt. Direkte Konsequenzen hat die Entscheidung aber nicht. Es gibt bislang keine Pläne für den Neubau von Atomkraftwerken in der Schweiz.
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5: Wir messen 32 sonnige Grad hier in der Britta Arena in Wiesbaden. Und ja, was soll ich sagen, es wird tatsächlich auch noch ein bisschen wärmer. 33 Grad sind heute noch drinne. Und für alle, die es nicht geschafft haben, heute Nacht zu lüften, lastet einmal. Es wird nicht viel kälter. Morgen früh um 6 haben wir 19 Grad. Und ihr wisst ja was, diese 19 Grad, wenn es so richtig heiß ist, sind keine 19 Grad, es sind gefühlt 25. Im Antenne Wiesbaden Wettertrend für morgen. Den Tag gibt es dann noch ein bisschen mehr. 35 Grad und am Abend Wetter, da könnte man eventuell das Fenster mal aufreißen. Wissen wir ja alle, dann wird es wirklich mal ganz kurz kühl. Das ist der einzige Moment. Sonntag geht es genauso weiter.
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5: Wir haben eine Meldung von der A6 43 Wiesbaden Richtung Mainz. Zwischen dem Schierstander Kreuz und Mainz-Mombach haben wir 2 Kilometer stockend. Dadurch auch auf der A66 zwischen Wiesbaden-Mainzer Straße und dem Schierstander Kreuz 3 Kilometer Stau gerade.
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5: 2 Blitze haben wir, 2 Mobile. Der erste steht in der A-Straße Richtung Taunusstein am Ortsausgang von Wiesbaden. Wird geblitzt. 30 darfst du hier fahren. Dann haben wir noch einen in der Stegenwaldstraße Richtung Dotzheim. Kurz hinter dem Sportplatz steht auch einer. Da sind auch 30 erlaubt. Das hat die Albina uns durchgegeben. Vielen Dank. Wenn du auch sowas siehst, rufst du mal an. Wiesbaden 952 69 8 und dann nochmal die 69. Oder machst es wie Albina und schickst uns eine WhatsApp hier rein ins Studio. Das geht auch immer. Wir wünschen eine wunderbare Fahrt ins Wochenende, wollte ich schon fast sagen. Donnerstag ist ja ein bisschen für mich, kleines Wochenende.
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5: Ja, hab ich ja gerade schon gesagt, Donnerstag ist ja immer so ein bisschen der kleine Freitag. Nennen wir das hier so schön, ne? Das ist so die Vorfreude. Vorfreude ist ja die schönste Freude. Also Donnerstag, kleiner Freitag und wir sind ganz schön krass reingestartet in den Sommer. Es ist heiß, Mann. Ich muss ja leider ganz ehrlich zugeben, das darf man nicht so laut sagen, Ich finde das ja gar nicht so gut, ne? Ich mag das gar nicht so. 23 Grad in der City, bisschen Sonne so, ist perfekt für mich, finde ich. Ja, und ich wollte heute Morgen auch nochmal lüften, aber ich bin leider zu spät aufgestanden. Es war schon sau heiß, ging schon nicht mehr. Ich habe die Fenster aufgemacht, dachte so, nee, schnell wieder zu. Geheimtrip. Ich habe die Haustür geöffnet. Ich wohne im Mehrfamilienhaus, habe die Haustür geöffnet. Bei uns im Flur ist immer Eiskammer, ne? Kann man auch mal machen. Die Leute zwar mal durcheinander in der Wohnung gesehen, aber macht nichts. Das macht alles nichts. Solange man nicht zu Hause, weiß ich nicht. Erstickt oder so, ne? Okay, der nächste Song ist auf jeden Fall Anti gegen Ersticken. Ice Ice Baby gibt's jetzt von Vanilla Ice, um uns ein bisschen runterzukühlen. Ein bisschen. Wir sind ja froh, dass der Sommer da ist, ne? Antenne Wiesbaden. Und das auch immer aus der schönsten Stadt der Welt. Es geht eigentlich besser. Nein, es geht nicht besser.
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0: It is over now von Taylor Swift auf Antenne Wiesbaden. 15.13 Uhr haben wir es schon wieder. Und ja, hier bei uns in Wiesbaden gibt es ja einige Sachen zu entdecken.
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0: Ja, wir haben tolle Feste, ganz, ganz viele großartige Restaurants und natürlich auch Bars. Wir haben Kunst, Kultur, wir haben natürlich auch Sport. Und eine Sportanlage hat es Antenne Wiesbaden-Hörer Jakob ganz besonders angetan. Das Gelände vom WTHC im Nerotal und Antenne Wiesbaden-Reporterin Jill Veits. Das ist ja ein ganz besonders sportlicher Tipp, hä?
2: Yes, das kannst du laut sagen. Die Sportanlage vom Wiesbadener Hockey- und Tennisclub im schönen Nerotal umfasst 8 Tennisplätze, 2 Trainingsballwände und 2 Kunstrasen-Hockeyplätze. Also perfekte Voraussetzung für Tennisfans und auch Hockeytalente. Der ganz besondere Reiz aber auch, die komplette Anlage ist von Wald umgeben, mitten im Naherholungsgebiet Nerotal und wird von über 1300 Mitgliedern sehr geschätzt. Und die WTHC-Sportanlage hat auch Geschichte. In den 50ern und 60er Jahren spielte die Weltelite des Tennissports im Nerotal. Heute spielt die erste Tennisherrenmannschaft in der zweiten Bundesliga und die ersten Damen schlagen in der höchsten Landesliga auf. Auch Hockey hat hier eine lange Tradition und kann auch großartige Erfolge aufweisen. Spielstarke Damen- und Herrenmannschaften sorgten und auch sorgen heute für spannende und packende Wettkämpfe. Ein besonderes Aushängeschild ist außerdem die Jugendarbeit, die im WTHC betrieben wird. Allen voran Rosi Blöcher, die mit ihren stolzen 92 Jahren noch den Hockey-Nachwuchs coacht und auch dabei ganz fleißig Nutella-Brote für alle schmiert. Also auch das eine richtig schöne Geschichte. Hier wird Sport einfach gelebt und das in super schöner Umgebung, mitten im Grün, im Nerotal, direkt am idyllischen Schwarzbach. Hier macht Sport dann auch gleich doppelt und auch dreifach viel Spaß.
0: Sportlich, sportlich, vor allem bei den Temperaturen da draußen. Die Nummer

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1: Im Studio Katrin Brause-Zimmermann. In Wiesbaden-Nordenstadt ist ein 13-Jähriger bei einem Unfall ums Leben gekommen. Nach Infos der Polizei ist der 13-Jährige gestern Abend gegen 18 Uhr mit einem E-Scooter auf einem Feldweg in Richtung Wallau unterwegs gewesen. Beim Einfahren auf die L3028 übersieht er ein Auto. Der 53-jährige Fahrer des BMW war in Richtung Nordenstadt unterwegs. Im Einbindungsbereich des Feldweges zur Landstraße kommt es zum Zusammenprall. Durch die Wucht des Aufpralls erleidet der 13-Jährige so schwere Verletzungen, dass er trotz sofort eingeleiteter Reanimationsmaßnahmen noch an der Unfallstelle verstirbt. Die Staatsanwaltschaft Wiesbaden hat einen Gutachter zur genauen Rekonstruktion des Unfallhergangs hinzugezogen. Die Landstraße wurde im Bereich zwischen Nordenstadt und der Breckenheimer Straße für mehrere Stunden gesperrt. Die Wiesbadener SPD hat das Sondierungspapier von CDU, Grünen, FDP, Volt und Pro Auto deutlich kritisiert. Die Partei hat vor einer sogenannten Kahlschlag-Koalition gewarnt und gravierende Folgen für den sozialen Zusammenhalt in der Stadt befürchtet. Nach Ansicht der SPD haben vor allem geplante Einsparungen im Sozialbereich Kinder, Jugendliche, Familien und ältere Menschen getroffen. Kritik hat die Partei außerdem an möglichen Änderungen in der Wohnungsbaupolitik sowie beim öffentlichen Nahverkehr geübt. Die SPD warnt davor, dass bezahlbarer Wohnraum und die Anbindung der Vororte leiden könnten. Gleichzeitig hat sie ihre Bereitschaft bekräftigt, an einer stabilen und handlungsfähigen Mehrheit im Wiesbadener Rathaus mitzuwirken, heißt es in der Mitteilung. Mehr als 4 Millionen Menschen in Deutschland haben ihre Heimat wegen Krieg, Vertreibung oder auf der Suche nach Schutz verlassen. Das geht aus den aktuellen Zahlen des Statistischen Bundesamtes in Wiesbaden zum Weltflüchtlingstag hervor. Demnach sind seit 1950 rund 3,3 Millionen Menschen aus diesen Gründen nach Deutschland gekommen, viele davon aus der Ukraine oder Syrien. Zusätzlich leben hier etwa 700.000 Vertriebene des Zweiten Weltkriegs, die bereits vor 1950 eingewandert sind. Die Gesellschaft für ein gesundes Wiesbaden hat die Zusammenarbeit mit ihrer Geschäftsführerin Angela Tausendpfund verlängert. Das hat die hessische Landeshauptstadt mitgeteilt. Die Vertragsverlängerung haben die Aufsichtsratsvorsitzende Melina Löbke und Tausendpfund unterzeichnet. Damit hat Tausendpfund den Auftrag erhalten, die Geschäfte der Gesellschaft mindestens bis 2032 weiterzuführen. Die Gesellschaft habe sich unter ihrer Leitung erfolgreich weiterentwickelt und gleichzeitig Kosten gesenkt, so Löbke in der Mitteilung.
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2: Wir messen 33 Grad hier in der Britta Arena, in der City. Ich würde mal City Arena sagen. Britta City Arena in Wiesbaden. Ja, anyways, es ist ganz schön heiß draußen. Und es wird noch heißer. 33 Grad sind heute noch drin. Die Kälte ist, also am kältesten wird es morgen früh um 6 Wecker stellen, Fenster aufreißen. Bis dato würde ich auf jeden Fall nicht mehr lüften. Würde ich vermeiden. Also immer Antenne Wiesbaden Wetter drin. Für morgen kriegen wir 35 Grad und am Abend Gewitter. Da könnte man dann auch nochmal lüften. Da wird es ja kurz dann nochmal kalt. Anyways, ihr merkt, ich habe auch schon einen halben Sonnenstich.
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2: Wir haben einmal die A66 hier. Wiesbaden Richtung Frankfurt zwischen Wiesbaden-Biebrich und Wiesbaden-Erben haben wir gerade dichten Verkehr. Dann haben wir nochmal die A643 Wiesbaden Richtung Mainz. Zwischen Wiesbaden-Dotzheim und Mainz-Mommach haben wir 1 Kilometer Stau.
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2: Blitzer haben wir auch zwei. Einer steht in der A-Straße Richtung Taunusstein am Ortsausgang von Wiesbaden. 30 sind erlaubt und das hat unsere liebe Antenne Wiesbaden-Melderin Mona uns durchgegeben. Vielen lieben Dank. Dann haben wir noch einen in der Stegenwaldstraße Richtung Dotzheim. Kurz hinterm Sportplatz wird auch geblitzt. Da fährt heute eh keiner lang. Ne? Bei den Temperaturen macht ja keiner Sport. 30 sind auch hier gemeldet und das hat Albina gesehen. Albina, was machst du denn da? Ich hoffe, du warst nicht joggen. Na gut, wenn ihr auch sowas seht, ruft an Wiesbaden 952968 und dann immer die 90.
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2: Schönen Feierabend.
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1: Auch heute unterstützen wir wieder das Tierheim in Wiesbaden bei der Suche nach einem liebevollen Zuhause für einen seiner Schützlinge. Diesmal geht es um Herrn Krause, einen Kater mit Charakter und ganz eigenen Vorstellungen vom Leben. Herr Krause ist offen, neugierig und gern auf Entdeckungstour. Am liebsten zieht er draußen durch sein Revier, erkundet die Welt und schaut, was es Neues zu entdecken gibt. Danach kommt er aber auch gerne wieder zurück, um sich ein paar Streicheleinheiten abzuholen. Dabei gilt, Herr Krause weiß genau, was er möchte. Er genießt die Nähe zu seinen Menschen, entscheidet aber selbst, wann Kuschelzeit ist und wann nicht. Genau deshalb suchte er Menschen, die ihn respektieren und ihn so nehmen, wie er ist. Für sein neues Zuhause wünscht er sich Freigang im Grün. Kleine Kinder sollten nicht im Haushalt leben. Mit anderen Katzen kommt er dagegen gut zurecht. Das kennt er bereits. Wenn du also einen unabhängigen, ehrlichen und charmanten Begleiter suchst, der seinen ganz eigenen Kopf hat, dann könnte Herr Krause genau der Richtige für dich sein. Neugierig geworden? Dann melde dich beim Tierheim Wiesbaden und lerne Herr Krause persönlich kennen. Vielleicht wartet dein neuer Mitbewohner schon auf dich.
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1: Die europäischen Aktienmärkte zeigen sich am Nachmittag weiterhin stabil, bewegen sich aber insgesamt nur in engen Handelsspannen. Der DAX bleibt leicht im Plus, ohne größere Dynamik. Gleiches gilt für den Eurostoxx 50. Im Tagesverlauf hat sich das Bild damit kaum verändert. Nach dem ruhigen Start fehlen weiterhin klare Impulse, sodass viele Marktteilnehmer abwartend bleiben. Gleichzeitig ist aber auch kein nennenswerter Verkaufsdruck zu erkennen. Im Fokus steht weiterhin die US-Geldpolitik. Die Aussagen der Federal Reserve vom Vortag wirken nach und sorgen für eine vorsichtige Grundhaltung. Die Aussicht auf längerfristig hohe Zinsen begrenzt die Risikobereitschaft der Anleger. Auch von der Wall Street kommen keine neuen Impulse, aber eine grundsätzlich stabile Tendenz.
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1: Ich bin Babette Büchner. Die Bundeswehr hält sich nach dem Abkommen zwischen den USA und dem Iran für einen Minenräumeinsatz in der Straße von Hormuz bereit. Zwei Schiffe der deutschen Marine sind schon auf dem Weg ins Rote Meer, sagte Bundesverteidigungsminister Boris Pistorius.
2: An Bord der beiden Bundeswehrschiffe sind auch Marinetaucher. Sie würden hinabtauchen ins Meer, um gefährliche Sprengsätze zu entschärfen oder zu bergen. Am gesamten Minenräumeinsatz nehmen mehrere Nationen teil. Wenn er denn zustande kommt, das ist wahrscheinlich, doch eben noch nicht endgültig. Klar. Experten gehen davon aus, dass der Iran kurz nach Beginn des Krieges mehrere Dutzend Seeminen in der Meerenge verteilt hat. Lea Matschulat, Nachrichtenredaktion.
1: Seit Wochen wird über eine Verlängerung der Wochenarbeitszeit diskutiert. Ein jetzt vorliegender Entwurf aus dem Bundesarbeitsministerium zeigt, der 8-Stunden-Tag soll unangetastet bleiben. Die Ausnahmeregelungen dazu sollen aber erweitert werden.
3: Sollen wir alle gezwungen werden, jeden Tag mehr zu arbeiten? Oder wird uns ein Gefallen getan, weil wir, wenn's passt, mal deutlich länger als 8 Stunden arbeiten und dafür an einem anderen Tag früher gehen? Wie in vielen aktuellen Reformdiskussionen gibt es auch bei der Arbeitszeit entgegengesetzte Deutungen. Der erste noch abzustimmende Kompromissansatz lautet jetzt, grundsätzlich bleibt der 8-Stunden-Tag, aber für Arbeitgeber und Gewerkschaften wird es einfacher, stattdessen eine wöchentliche Arbeitszeit zu vereinbaren. Aus Berlin Jan-Henna Reitze.
1: Verdi ruft in den laufenden Tarifverhandlungen im Handel erneut zu bundesweiten Warnstreiks auf. Im Zentrum der Aktionen steht dabei morgen IKEA. Wie die Gewerkschaft mitteilte, treten in mehr als der Hälfte der Häuser die Beschäftigten in den Arbeitskampf. Das Unternehmen stehe wirtschaftlich gut da und plane dennoch einen Personalabbau, hieß es. Statt faire Löhne zu zahlen, werde ein radikaler Sparkurs gefahren. Und zum Sport: bei der Fußball-WM gibt es schon wieder Einreiseprobleme. Diesmal trifft es einen Spieler der Elfenbeinküste. Die Mannschaft tritt am Samstag in Toronto gegen unsere DFB-Elf an. Eli Wai sei aber die Einreise nach Kanada vor dem WM-Spiel verweigert worden, teilte sein Verband jetzt auf X mit. Die erforderlichen behördlichen Genehmigungen konnten bis zum jetzigen Zeitpunkt nicht eingeholt werden.
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4: Wir haben es geschafft. Wir sind in den Höchsttemperaturen, den 33 Grad, noch jetzt angekommen. Ist ja auch schon 16 Uhr, mein Gott. Ja, das wäre es ja noch. 33 Grad gerade draußen. Absoluter Sonnenschein. Für alle die, die noch im Büro festsitzen, freut euch. Es ist wirklich, es ist gnadenlos draußen. Es ist so heiß. Naja, oh Gott. Also heute Nacht ein bisschen die Fenster aufreißen. Heute Nacht vielleicht nicht, aber morgen früh um 6 Uhr haben wir nur 19 Grad. Da kann man vielleicht mal ganz kurz durchlüften. Ansonsten im Antenne Wiesbaden Wetter drin für morgen. Auch leider 35 Grad. Ja, da kann man einfach eigentlich nur Rollläden runter und dann irgendwann an See fahren. Was anderes ist da nicht drin. Gegen Abend tatsächlich noch ein bisschen Gewitter. Solltet ihr auf jeden Fall euch in euren Kalender schreiben. Oder ins Handy oder so, falls ihr dann am See oder so seid. Ist ja nicht ungefährlich, ne?
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4: Wir haben eine Nachricht von der A643 Wiesbaden Richtung Mainz. Zwischen Wiesbaden-Dotzheim und Mainz-Mombach haben wir immer noch 1 Kilometer stockend und noch eine Vorankündigung für den Samstag, den 20.06. jetzt am Samstag. Da ist ja der City-Marathon. Und er geht von 17:45 am Abend bis 12 Uhr nachts. Also ich würde wirklich von 17 Uhr bis 1 Uhr wahrscheinlich nicht durch die Innenstadt fahren. Da sind Straßensperrungen. Würde ich einfach nicht machen. Entweder ganz weit wegfahren oder einfach campen irgendwo am See. Oder weiß ich auch nicht. Gar nicht rausgehen bei den Temperaturen. Vielleicht ist auch eine Möglichkeit.
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4: Der erste Blitzer steht heute in der A-Straße Richtung Taunusstein. Am Ortsausgang wird geblitzt von Wiesbaden. Ihr dürft hier 30 fahren. Und das hat unsere Antenne Wiesbaden-Melderin Mona uns durchgegeben. Vielen Dank. Dann haben wir noch einen in der Stegewaldstraße Richtung Dortzheim. Kurz hinterm Sportplatz wird auch geblitzt. Hier sind 30 erlaubt. Das hat Albina gemeldet. Vielen lieben Dank. Wenn ihr auch sowas seht, dürft ihr immer gerne anrufen. Wiesbaden 952 698 und dann nochmal die 69. Gute Fahrt.
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4: Schönen Feierabend.

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0: Living on a Video von TransX auf Antenne Wiesbaden. Jo, da auf jeden Fall nicht so viel tanzen im Auto. Sonst läuft dir die Suppe auf jeden Fall den Rücken runter. Machst den Wackeldackel, kannst du vielleicht noch machen, ja. Ja, und es ist ja auch WM. Ja? Und zu so einer Fußball-Weltmeisterschaft gehört ja auch mal ein bisschen Musik mit dazu. Ne? Antenne Wiesbaden Fußball und irgendwie auch so ein bisschen WM-Hit-Experte Tobi hat sich mal ein bisschen durchgehört. Was sind denn dieses Jahr so die größten WM-Banger? Sag doch mal.
1: Also fangen wir mal an mit dem offiziellen WM-Hit. Der kommt genauso wie 2016 in Südafrika auch dieses Jahr wieder von Mrs. Hüftschwung höchstpersönlich Shakira. Und nach Waka Waka gibt's dieses Jahr zur WM Die Die. Habe ich persönlich ganz schön gefeiert bei der Eröffnung. Burna Boy, Afrobeat-Musiker, ist mit am Start. Und ich, ja, was soll ich sagen, ich finde es sehr, sehr cool. Ist der offizielle Hit. Aber es gibt natürlich noch andere. Zum Beispiel jeder TV-Sender, der die WM überträgt, hat einen eigenen Hit mit am Start. Das ZDF wirft Vincent Weiß mit Nur kurz für immer ins Rennen. Magenta TV ist mit Schlagerkönigin Helene Fischer am Start. Aber für mich sind die wahren WM-Hits die, die man auf jeden Fall auch nach 4 Bier noch ordentlich mitgrölen kann. Ich feiere sehr, sehr, sehr Wir sind die Deutschen von Ballermann-Sänger Julian Sommer, DJ Luca Dantas Badafora und dem Typ mit dem Saxophon. Da ist alles mit dabei. Geiler Beat, Ballermann mit Grölfaktor und mit dem Saxophon ist ja auch ein bisschen EM-Stimmung von vor 2 Jahren mit dabei. Und einer, der dieses Jahr ganz besonders oft besungen wird, das ist

0: Ja, Nick Woltemade, bis jetzt nicht eine Spielminute, aber schon diverse Songs, muss man auch erstmal sagen. Zum Beispiel vom Killer Michel, aber auch die KI hat einen mega viralen Woltemade-Song ausgeworfen. Der ist nicht ganz jugendfrei, um ehrlich zu sein. Aber das sind die Stellen, die wir spielen dürfen. Und man könnte verstehen, jetzt wird gekickt mit Nick. Nick Woltemade. Ist aber nicht der Text. Trotzdem mein Ohrwurm dieser WM.
1: Sehr gut, Tobi hat auf jeden Fall einen WM-Ohrwurm. Ich hoffe, ihr nicht. Ja, aber ist eigentlich wie immer für jeden was dabei, von Shakira über Helene Fischer bis hin zu diesem super schrägen Woltemade-Songs. Jetzt müssen wir eigentlich nur eins, Weltmeister werden und vielleicht den noch mal hören, der die ganze Zeit auch schon eigentlich hin dran läuft. Den hören wir jetzt mal. Auf uns von Andreas Burani, der Passer.

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0: Girls just wanna have fun. Hat sie absolut recht, die Cyndi Lauper. Immer noch. Oh Gott, 1983. Sie hat immer noch recht, muss man ja wirklich sagen. Girls just wanna have fun. 16.25 Uhr haben wir es schon wieder. Ja, und wenn einem die Sonne hier noch nicht aufgegangen ist bei diesen Temperaturen, dann geht sie spätestens hier auf. Also in Lichtchen, versprochen, ganz sicher. Wiesbaden ist ja World Design Capital City 2026 und deswegen gibt es aktuell richtig viel Programm in Wiesbaden. Auch im Gewölbekeller des Stadtmuseums gibt es noch ganz schön viel zu entdecken. Die Sonderausstellung von Christian Dell, einem Designer unter anderem für Lampen und Geschirr im Bauhausstil. Und Kuratorin Dr. Vera Klewitz erklärt uns, warum er jetzt eine Ausstellung hier begonnen hat.
1: Also wir interessieren uns für Gestalter, die eine Verbindung mit Wiesbaden haben. Und Christian Dell selbst ist hier in der Rhein-Main-Region groß geworden, hat in Hanau seine Ausbildung genossen, eine Wiesbadenerin geheiratet und haben sich letztendlich für Wiesbaden als Wahlheimat entschieden.
0: Alles im Zeichen des World Design Capitals 2026, sagt Sabine Philips, die Direktorin des Stadtmuseums.
2: Jetzt haben wir gesagt, die Zeit ist reif, gerade im Zusammenhang mit der World Design Capital Frankfurt Rhein-Main hat es einfach sehr gut gepasst. Design, Alltagsgeschichte und Christian Dell für die Region, also war es klar, dass wir uns als Stadtmuseum diesem Thema annehmen.
0: Ja, und auch im Werkraum gibt es eine Verbindung zu dieser interessanten Ausstellung. Der Werkraum ist der zentrale Ort in der Innenstadt, in dem alle Projekte des Rahmens des World Design Capital vorgestellt werden. Und Frau Philips, jetzt nach 6 Wochen Werkraum, was ist denn jetzt das vorläufige Resümee eigentlich?
2: Ich würde sagen, das hat unsere Erwartungen bisher weit übertroffen. Wir haben nach 6 Wochen hatten wir über 10.000 Besuchende dort, die wirklich einfach mal so reinkommen, Laufkundschaft, die neugierig geworden sind, was drinnen geboten wird. Wir haben zunehmend Nachfragen auch. Wir haben schon fast keine Zeitfenster mehr. Es kommen immer mehr Vereine, Initiativen. Wir sagen, super, fantastisch, genau das wollten wir. Und die Leute da gemeinsam sich einfach wohlfühlen.
0: So ist es. Also schaut doch mal vorbei. Entweder im Stadtmuseum zur Ausstellung von unserem Wahl-Wiesbadener Christian Dell oder zu den verschiedenen Programmpunkten im Werkraum. So viel gibt es zu entdecken im schönen Wiesbaden. Naja, was soll man sagen, ist ja auch einfach die schönste Stadt der Welt. Naja, wir machen weiter mit Jessie's Girl von Rick Springfield. Einer meiner Lieblingssongs. Wollte ich nur ganz kurz anmerken.

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1: Im Studio Katrin Brause-Zimmermann. Im Stadtmuseum am Markt in Wiesbaden hat eine neue Sonderausstellung ihre Türen geöffnet. Unter dem Titel Christian Dell – Von der Silberkanne bis zur Goldgasse hat sich die Ausstellung dem Designer und Bauhauspionier Christian Dell gewidmet. Dazu Sabine Philips, Direktorin des Stadtmuseums Wiesbaden.
2: Jetzt haben wir gesagt, die Zeit ist reif, gerade im Zusammenhang mit der World Design Capital Frankfurt Rhein-Main hat es einfach sehr gut gepasst. Design, Alltagsgeschichte und Christian Dell für die Region, also war es klar, dass wir uns als Stadtmuseum diesem Thema annehmen.
1: Gezeigt werden Leuchten, Metallarbeiten, Fotografien und Dokumente aus verschiedenen Schaffensphasen des Gestalters. Im Mittelpunkt soll auch seine enge Verbindung zu Wiesbaden stehen. Die Ausstellung läuft bis Mitte November. Wegen des City-Marathons kommt es am Samstag in der Wiesbadener Innenstadt zu umfangreichen Sperrungen. Das hat die hessische Landeshauptstadt mitgeteilt. Die Strecke wird ab etwa 18.15 Uhr für den Lauf gesperrt. Bereits ab dem Nachmittag sind erste Bereiche nicht mehr befahrbar. Betroffen sind unter anderem der Bereich rund um den Kranplatz, Taunusstraße und Wilhelmstraße. Auch Parkplätze entlang der Strecke stehen ab dem Vormittag nicht mehr zur Verfügung. Die Sperrungen werden nach dem letzten Läufer schrittweise wieder aufgehoben. Spätestens gegen Mitternacht soll alles wieder frei sein. Mehr als 4 Millionen Menschen in Deutschland haben ihre Heimat wegen Krieg, Vertreibung oder auf der Suche nach Schutz verlassen. Das geht aus den aktuellen Zahlen des Statistischen Bundesamtes in Wiesbaden zum Weltflüchtlingstag hervor. Demnach sind seit 1950 rund 3,3 Millionen Menschen aus diesen Gründen nach Deutschland gekommen, viele davon aus der Ukraine oder Syrien. Zusätzlich leben hier etwa 700.000 Vertriebene des Zweiten Weltkriegs, die bereits vor 1950 eingewandert sind. Bei einer groß angelegten Aktion gegen den internationalen Drogenhandel haben Ermittler in Deutschland und der Schweiz mehrere Gebäude durchsucht und drei Verdächtige festgenommen. Wie das Bundeskriminalamt in Wiesbaden mitteilt, wurden insgesamt 16 Wohn- und Geschäftsgebäude durchsucht, in Hamburg, Niedersachsen und Schleswig-Holstein. Die 10 Beschuldigten sollen ein Netzwerk aus Importfirmen aufgebaut haben, um Kokain im Tonnenbereich aus Südafrika nach Europa zu schmuggeln. Bei den Durchsuchungen haben die Ermittler umfangreiches Beweismaterial sichergestellt und die Vermögenswerte in sechsstelliger Höhe eingezogen. Die Ermittlungen führt die Staatsanwaltschaft Hamburg gemeinsam mit dem Bundeskriminalamt aus Wiesbaden und weiteren internationalen Behörden.
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3: 33 Grad messen wir hier in der Britta Arena in Wiesbaden. Es ist ganz schön heiß draußen. Wir haben die Rollis schon runtergelassen, auf jeden Fall. Hoch geht nicht, dann schmilzt man hier weg. So ist es. Tja, im Antenne Wiesbaden Wetter drin für morgen 35 Grad sogar. Ich weiß nicht, wie wir das aushalten sollen, aber es wird schon. Gegen Abend soll es dann endlich gewittern. Ich glaube, diese Abkühlung, die brauchen wir dann auch wirklich alle.
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3: Eine Meldung habe ich von der A643 und zwar Wiesbaden Richtung Main. Zwischen Wiesbaden-Dotzheim und Mainz-Bombach haben wir immer noch 2 Kilometer Stau und stockender Verkehr dazu auch noch. Und dadurch auch auf der A66 zwischen Wiesbaden der Mainzer Straße und dem Schierständer Kreuz 3 Kilometer Stau. Tja, mehr ist es nicht. Geht ja nur.
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3: Ein Blitzer steht auf der A-Straße Richtung Taunusstein am Ortsausgang von Wiesbaden. Wird geblitzt. 30 sind erlaubt und das hat uns die liebe Mona durchgegeben, unsere Antenne Wiesbaden Melderin. Dankeschön. Noch einen haben wir in der Stegenwaldstraße Richtung Dotzheim, kurz hinter dem Sportplatz. Und das hat Antenne Wiesbaden Melderin Albina uns durchgegeben. Mega, auch danke an dich. Wenn ihr auch Antenne Wiesbaden Melderin oder Melder werden wollt, dann müsst ihr uns anrufen. Wiesbaden 952 698 und dann nochmal die 69 oder eine WhatsApp schicken, dann werdet ihr auch Melder oder Melderin. Aber ihr müsst's machen. Wir brauchen die Infos. Bitte, bitte. Da freuen sich alle. Gute Fahrt.
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3: Yes, und es ist arschheiß da draußen, Leute. Das ist ja echt crazy. Auf einmal ist der Sommer hier reingebrettert, Junge. Aber mit was einer Vollkraft. Ich konnte es gar nicht glauben, bin hier vor den Berg hochgelaufen. Mein ganzer Rücken war nass. Bin wirklich in Schneckentempo gelaufen. Ja, es ist nicht ganz meine Temperatur, muss ich sagen. Wir haben auf jeden Fall heute Sachen, die man nach Feierabend noch machen kann. Vielleicht auch etwas drinnen. Ja, es gibt auch etwas drinnen. Ich sag's euch, einen Song hören wir noch. Shy Guy von Diana King gibt's jetzt auf Antenne Wiesbaden. Und das alles aus der schönsten Stadt der Welt. Wie geil.
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0: Auf Antenne Wiesbaden um 16.39 Uhr, also fast 20 vor 5 schon wieder. Wie geil ist das denn? Und wir haben tolle Sachen für heute Abend.
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0: Ja, und es stellt sich die Frage, wie gut ist denn dein Musikwissen wirklich? Genau, das kannst du heute Abend 18 Uhr mal unter Beweis stellen. Beim Hitster-Bingo in der Stadt- und Musikbibliothek in der Mauritius-Mediathek kannst du das testen. Das Prinzip ist eigentlich ganz einfach. 25 Sekunden Song hören, dann raten, schätzen und wissen, was ist das jetzt hier ein Song? Welche ich erzähle? Vielleicht aus den 2000ern, vielleicht was ganz anderes. Und wenn du 5 richtige Treffer in einer Reihe hast, jo, dann hast du Bingo. Also heute Abend um 18 Uhr in der Stadt- Musikbibliothek mit dabei, wenn du dich da auskennst und unter Beweis stellen willst. Vielleicht hast du aber ein bisschen Bock, dich abzukühlen. Ein bisschen Kino vielleicht. Cagliari Filmbühne, eventuell. Da läuft heute die 3 Tage des Condor. Das ist ein richtiger Klassiker von Sidney Pollack. Und er erzählt die Geschichte vom CAI-Analyst Joseph Turner, der nach seiner Mittagspause in ein Büro voller Leichen zurückkehrt. Okay, das klingt jetzt erstmal ganz schön crazy. Er ist mit Robert Redford, Fanny Dunaway und Max Sydow. Und es ist ein Film, der wirklich mit Promis besetzt wird. Und bis heute gilt er ja noch zu einer der größten politischen Agenten-Thriller der 70er Jahre. Also ein richtiger Klassiker. Der Film ist ab 16, läuft in Originalfassung mit Untertiteln und der Eintritt kostet 9 Euro. Das geht noch. Los geht's um 20 Uhr in der Cagliari Filmbühne. Auf jeden Fall geil, kann man sich mal ein bisschen runterkühlen. Ja, und morgen gibt's auch noch was. Ein bisschen Comedy aus Holland im Nerotal. Also ein Sommerabend mit richtig viel Humor. Der Karnevalclub Wiesbaden lädt morgen zu einem Open-Air-Comedy-Abend ein im Nerotal-Park, sag ich immer falsch. Naja, um 19 Uhr geht's los und da kommt dann das Hoop-Dutch-Duo mit seinem Programm Life is Fine When You're on the Wäscheline. Finde ich mega lustig. Auf der Bühne. Naja, es gibt Musik, ganz skurrile Instrumente sind da mit dabei und natürlich jede Menge Witz zum Kaputtlachen. Natürlich auch. Tickets und Infos und alles gibt's im Tico-Shop oder des CCW oder unter www.karneval.club. Ja, da gibt's Tickets. Wenn ihr es nicht verstanden habt oder nicht wisst, was abgeht, könnt ihr mal nochmal schreiben hier. Nummer kennt ihr ja. Wiesbaden 952 698 und dann aber die 69. Da kann ich euch nochmal die Infos auch natürlich durchgeben. Mache ich natürlich gerne für Leute. Ich weiß, heute funktioniert das Gehirn einfach nicht so bei den Temperaturen. Meins auch nicht. Also macht euch nichts vor, ne? Weiter geht's.
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0: Luck, Babe, Ron Chappell auf Antenne Wiesbaden. Viertel vor fünf schon
1: der
0: wieder.
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0: Und der Goldpreis liegt aktuell bei 119,02 € pro Gramm Gold und der Silberpreis bei genau 1,86 € pro Gramm Silber.
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1: Ich bin Babette Büchner. Ein Rahmenabkommen im Irankrieg ist unterzeichnet. Nun beginnt die Detailarbeit an einer endgültigen Einigung, auch zu Irans Atomprogramm. Die Internationale Atomenergiebehörde nimmt an den Verhandlungen teil.
2: Bislang gibt es ja nur ein Rahmenabkommen, in dem einige Ziele formuliert sind. Unter anderem soll hoch angereichertes Uran so verdünnt werden, dass Teheran es nicht mehr für Atomwaffen verwenden kann. Und die IAEO soll das beaufsichtigen. Es gibt aber ein Problem. Die IAEO in Wien geht davon aus, dass das Material in einer unterirdischen Anlage gelagert wird, die durch die Angriffe auf den Iran beschädigt wurde. Wann und wie die IAEO daran kommt, das ist eine der Fragen, die jetzt besprochen werden müssen. Aus Wien, Albert Otti.
1: Ein erster Entwurf zur Reform des deutschen Arbeitszeitgesetzes hat scharfe Kritik ausgelöst. Arbeitgeberpräsident Rainer Dröger forderte, der Entwurf müsse zurückgezogen und völlig überarbeitet werden. Er erfülle die Anforderungen einer flexiblen digitalen Arbeitswelt an keiner Stelle. Der 8-Stunden-Tag bleibt nach dem Entwurf grundsätzlich unangetastet. Ausnahmen sollen aber erweitert werden. So soll es einfacher werden, eine wöchentliche Arbeitszeit zu vereinbaren. Das Münchner IFO-Institut und die Bundesbank bewerten die Situation der deutschen Wirtschaft etwas optimistischer. Das IFO-Institut hob seine Wachstumsprognose für dieses Jahr leicht auf 0,8% an und die Bundesbank geht davon aus, dass es im Herbst wieder aufwärts geht.
3: Hoffentlich nun wirklich endgültige Entspannung in Sachen Iran und deshalb fallende Energiepreise, dazu die über Schulden finanzierten Investitionen der Bundesregierung. Das hilft der Wirtschaft aus Sicht des IFO-Instituts und der Bundesbank. Beide Institutionen erwarten aber auch, dass vieles weiterhin teurer wird, zum Beispiel wieder besonders Lebensmittel, weil dort Mehrkosten bei Herstellung und Lieferung durch gestiegene Energiepreise noch nicht komplett weitergegeben wurden. Und auch der Tankrabatt fällt ab Juli wieder weg. Aus Berlin, Jan-Henna Reitze.
1: Und zum Sport. Bei der Fußball-WM trifft die deutsche Mannschaft am Samstag in Toronto auf die Elfenbeinküste. Eli Wai, einem Spieler der Elfenbeinküste, wurde nun aber die Einreise nach Kanada verweigert. Das teilte sein Verband mit. Ob ein Zusammenhang wegen möglicher Manipulationsvorwürfe besteht, ist im Moment noch unklar. In Frankreich wird gegen Wai ermittelt, weil er bei einem Spiel absichtlich eine gelbe Karte kassiert haben soll.
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4: 33 sonnige Sommer, Sonne, Strand und Meer, Grad sind's da draußen und das ist tierisch heiß. Ich bin auch echt fertig, muss ich sagen. Das Wetter macht mich ein bisschen wahnsinnig, muss ich sagen. Tja, für alle, die sich heute die Frage stellen, was mache ich heute noch? Naja, irgendwo an See, vielleicht eine Grillparty schmeißen, also Jacke baut ihr auf jeden Fall nicht. Morgen früh um 6 sind's immer noch 19 Grad und heute Nacht um 1 sind 26 Grad. Also Leute, auf jeden Fall macht heute noch was Schönes. Macht was Schönes, man weiß ja nie, wie lange es noch bleibt. Morgen allerdings wird's nochmal richtig heiß. Im Antenne Wiesbaden Wetter drin für morgen 35 Grad. Am Abend haben wir da ein bisschen Regen und Gewitter. Naja, ich glaube, das muss auch.
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4: Die A643 Wiesbaden Richtung Mainz. Zwischen Wiesbaden-Dotzheim und Mainz-Mommach haben wir 2 Kilometer Stau und stockenden Verkehr. Dadurch auch auf der A66 zwischen Wiesbaden der Mainzer Straße und dem Schierstander Kreuz 3 Kilometer Stau. Und auf der A643 Wiesbaden Richtung Mainz. Im Bereich Wiesbaden-Eppler-Allee, da steht ein defektes Fahrzeug im Moment auf der Fahrbahn. Also bitte fahrt vorsichtig.
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4: Wir haben einen Blitzer in der A-Straße Richtung Taunusstein am Ortsausgang von Wiesbaden. Steht da, ihr dürft die 30 fahren. Danke an Antenne Wiesbaden Melderin Mona, die hat das gesehen. Vielen Dank. Dann haben wir noch einen der Stegenwaldstraße Richtung Dotzheim hinterm Spielplatz, Sportplatz steht da auf jeden Fall. Da darfst du auch 30 fahren und das hat die Albina uns gemeldet, unsere Wiesbaden Blitzermelderin. Super, danke euch beiden. Wenn ihr auch sowas seht, dürft ihr immer gerne anrufen. Wiesbaden 952, die 69, die 8 und dann nochmal die 69. Das wäre toll. Oder ihr schickt mir eine WhatsApp ins Studio, da freue ich mich auch. Geht schnell. Copy-Paste, reinkopiert, einfach durchgegeben. Mega, gute Fahrt.
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4: Ja, mit mir, Amina Liedtke. Leute, wisst ihr, was passiert ist? Ich habe einen Platten. Ich habe es schon heute Morgen gedacht. Ich habe schon heute Morgen gemerkt, ich bin rausgefahren mit dem Fahrrad über so einen Bordstein, dachte schon so, nee, das hat sich gar nicht gut angehört. Dann bin ich sogar nochmal zurückgefahren, weil ich meinen Reifen so geprüft habe. Habe den dann nochmal aufgeblasen und ich dachte so, ich habe den einfach eben beim Aufblasen nicht richtig zugedreht. Da bin ich noch hergefahren und dann, als ich hier angekommen bin, habe ich nochmal so nachgeführt und dachte so, scheiße, ich habe Platten, also richtig Platten, das ist richtig platt. Was mache ich jetzt? Nix. Das Gute ist, ich wäre damit wahrscheinlich eh nicht nach Hause gefahren, da wäre ich ja vom Fahrrad weggeschmolzen. Jetzt laufe ich im Schneckentempo auf jeden Fall so Bahnstation. Mehr geht sowieso nicht. Leute, macht langsam und trinkt genug. Also Wasser meine ich, Wasser, natürlich Wasser.

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1: Im Studio Katrin Brause-Zimmermann. In Wiesbaden-Nordenstadt ist ein 13-Jähriger bei einem Unfall ums Leben gekommen. Nach Infos der Polizei ist der 13-Jährige gestern Abend gegen 18 Uhr mit einem E-Scooter auf einem Feldweg in Richtung Wallau unterwegs gewesen. Beim Einfahren auf die L3028 übersieht er ein Auto. Der 53-jährige Fahrer des BMW war in Richtung Nordenstadt unterwegs. Im Einbindungsbereich des Feldweges zur Landstraße kommt es zum Zusammenprall. Durch die Wucht des Aufpralls erleidet der 13-Jährige so schwere Verletzungen, dass er trotz sofort eingeleiteter Reanimationsmaßnahmen noch an der Unfallstelle verstirbt. Die Staatsanwaltschaft Wiesbaden hat einen Gutachter zur genauen Rekonstruktion des Unfallhergangs hinzugezogen. Die Landstraße wurde im Bereich zwischen Nordenstadt und der Breckenheimer Straße für mehrere Stunden gesperrt. Die Wiesbadener SPD hat das Sondierungspapier von CDU, Grünen, FDP, Volt und Pro Auto deutlich kritisiert. Die Partei hat vor einer sogenannten Kahlschlag-Koalition gewarnt und gravierende Folgen für den sozialen Zusammenhalt in der Stadt befürchtet. Nach Ansicht der SPD haben vor allem geplante Einsparungen im Sozialbereich Kinder, Jugendliche, Familien und ältere Menschen getroffen. Kritik hat die Partei außerdem an möglichen Änderungen in der Wohnungsbaupolitik sowie beim öffentlichen Nahverkehr geübt. Die SPD warnt davor, dass bezahlbarer Wohnraum und die Anbindung der Vororte leiden könnten. Gleichzeitig hat sie ihre Bereitschaft bekräftigt, an einer stabilen und handlungsfähigen Mehrheit im Wiesbadener Rathaus mitzuwirken, heißt es in der Mitteilung. Mehr als 4 Millionen Menschen in Deutschland haben ihre Heimat wegen Krieg, Vertreibung oder auf der Suche nach Schutz verlassen. Das geht aus den aktuellen Zahlen des Statistischen Bundesamtes in Wiesbaden zum Weltflüchtlingstag hervor. Demnach sind seit 1950 rund 3,3 Millionen Menschen aus diesen Gründen nach Deutschland gekommen, viele davon aus der Ukraine oder Syrien. Zusätzlich leben hier etwa 700.000 Vertriebene des Zweiten Weltkriegs, die bereits vor 1950 eingewandert sind. Die Gesellschaft für ein gesundes Wiesbaden hat die Zusammenarbeit mit ihrer Geschäftsführerin Angela Tausendpfund verlängert. Das hat die hessische Landeshauptstadt mitgeteilt. Die Vertragsverlängerung haben die Aufsichtsratsvorsitzende Melina Löbke und Tausendpfund unterzeichnet. Damit hat Tausendpfund den Auftrag erhalten, die Geschäfte der Gesellschaft mindestens bis 2032 weiterzuführen. Die Gesellschaft habe sich unter ihrer Leitung erfolgreich weiterentwickelt und gleichzeitig Kosten gesenkt, so Löbke in der Mitteilung.
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2: Ah, Leute, was geht denn? Es ist so heiß da draußen. Willst du mich verarschen? 33 Grad messen wir hier in der Britta Arena in Wiesbaden. Und ja, wärmer wird es jetzt nicht mehr. Wir sind in den Höchsttemperaturen angekommen. Aber das reicht auch wirklich. Also das reicht wirklich. Morgen früh um 6, da sind es 19 Grad. Da will ich auf jeden Fall mal lüften. Ansonsten der Antenne Wiesbaden Wetterstand für morgen 35 Grad. Am Abend gibt es noch ein bisschen Regen und Gewitter. Aber ich glaube, das ist auch dringend, dringend nötig.
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2: Die A643 Wiesbaden Richtung Mainz. Zwischen Wiesbaden-Dotzheim und Mainz machen wir 2 Kilometer stockender Verkehr. Das war's auch schon.
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2: Und 2 Blitzer habe ich natürlich auch noch für euch. Der erste, den ich habe, der steht in der A-Straße Richtung Taunusstein am Ortsausgang von Wiesbaden. Hier darfst du 30 fahren und das hat unsere liebe Antenne Wiesbaden-Melderin, Blitzermelderin Mona durchgegeben. Vielen lieben Dank. Dann haben wir noch einen Stegenwaldstraße Richtung Dotzheim. Hinterm Sportplatz wird auch geblitzt. 30 sind hier erlaubt und das hat die nächste Antenne Wiesbaden-Melderin Albina durchgegeben. Vielen Dank. Und wenn du auch sowas siehst, mach es doch bitte wie die beiden. Werde ein Blitzermelder Antenne Wiesbadens und ruf an. Wiesbaden 952, die 69, die 8 und dann immer die 69. Wir wünschen eine sehr gute Fahrt. Du darfst auch noch WhatsApp schicken. Geht auch. Geht auch.
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2: Schönen Feierabend.
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0: habe ich direkt mal mitgesungen. I'm the lucky one. Genau, the lucky one, würde ich sagen. Warum? Naja, Leben ist doch schön. Sommer ist endlich da, 17.39 Uhr. Ihr habt Feierabend, ich nicht, aber das macht nichts. Pünktlich zum Wetter gibt es nämlich in Wiesbaden jetzt endlich auch mal wieder Popcorn unter freiem Himmel.
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0: Ja, wie jeden Tag haben wir Wiesbaden natürlich auch wieder Zahlen für euch. Unsere Zahl des Tages ist heute die 12. So viele Filme gibt es heute beim Open-Air-Filmfest auf dem Reisinger Anlagen zu sehen. Wichtig, nicht alle heute, sondern auch heute nach und nach. Aber da ist für jeden was dabei. Heute geht's los mit dem deutschen Drama Heldin. Übrigens mit dem bayerischen und aus dem Schweizer Filmpreis ausgezeichnet. Mega geil. Es geht um den Alltag einer Pflegekraft, die total verantwortungsvoll und mit ganz viel Herzblut ihren Job ausübt. Aber dann vom großen Chaos überrannt wird. Das ist aber nur einer von 12 Filmen beim diesjährigen Open-Air-Filmfest auf dem Reisinger Anlagen. Der wahrscheinlich bekannteste Film ist der US-Entführung-Thriller Gone Girl. Läuft zum Beispiel nächste Woche Samstag. Also ein vielseitiges Programm. Snacks und Getränke gibt's natürlich auch. Und wer Lust hat auf einen schönen sommerlichen Kinoabend unter freiem Himmel, für den ist das ganz bestimmt was, sage ich euch. Das Wiesbaden Open-Air-Filmfest heute und dieses Jahr mit 12 Filmen, mega geil. Die 12, deswegen heure heute unsere Zahl des Tages.
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1: Ich bin Babette Büchner. Die Ukraine hat bei einem massiven Drohnenangriff auf Moskau eine Ölraffinerie im Südosten der russischen Hauptstadt schwer beschädigt. In sozialen Netzwerken kursieren teilweise spektakuläre Bilder und Videos von der Attacke und den Folgen. Moskaus Bürgermeister sprach von einem der schwersten ukrainischen Drohnenangriffe auf Moskau seit Kriegsbeginn. Die Flugabwehr habe mehr als 190 Drohnen abgeschossen. Ein Rahmenprogramm im Iran-Krieg ist unterzeichnet. Nun beginnt die Detailarbeit an einer endgültigen Einigung, auch zu Irans Atomprogramm. Die Internationale Atomenergiebehörde nimmt an den Verhandlungen teil.
2: Bislang gibt es ja nur ein Rahmenabkommen, in dem einige Ziele formuliert sind. Unter anderem soll hoch angereichertes Uran so verdünnt werden, dass Teheran es nicht mehr für Atomwaffen verwenden kann. Und die IAEO soll das beaufsichtigen. Es gibt aber ein Problem. Die IAEO in Wien geht davon aus, dass das Material in einer unterirdischen Anlage gelagert wird, die durch die Angriffe auf den Iran beschädigt wurde. Wann und wie die IAEO daran kommt, das ist eine der Fragen, die jetzt besprochen werden müssen. Aus Wien, Albert Otti.
1: Ein erster Entwurf des SPD-geführten Arbeitsministeriums zur Reform der Arbeitszeit stößt auf Kritik aus der Wirtschaft und von der Union. Arbeitgeberpräsident Rainer Dulger nennt den Entwurf etwa eine Ansammlung gewerkschaftlicher Maximalpositionen.
3: Gesetzliche Vorschriften zur Arbeitszeit flexibler machen, das haben sich Union und SPD in ihrem Koalitionsvertrag vorgenommen und das Thema hat schon große Diskussionen ausgelöst. Nach dem ersten Entwurf soll die maximale Arbeitszeit von 8 Stunden pro Tag grundsätzlich bestehen bleiben, ist für Arbeitgeber und Gewerkschaften aber einfacher werden, stattdessen tariflich eine maximale Wochenarbeitszeit zu vereinbaren. Neben der Arbeitgeberseite geht das auch der Union nicht weit genug. Tenor auch in Berufen ohne Tarifbindung müsse mehr Flexibilität her. Aus Berlin Jan-Henna Reitze.
1: Der Einkauf von großen Mengen Corona-Schutzmasken im Frühjahr 2020 könnte die Staatskasse teurer zu stehen kommen als gedacht. Das Kölner Oberlandesgericht hat einem Maskenhändler mit Sitz auf Mallorca 220 Millionen Euro Schadenersatz zugesprochen. Hinzu kommen noch einmal rund 100 Millionen Euro Zinsen. In der Vorinstanz waren nur rund 33 Millionen Euro festgelegt worden. Der Bund ist in Revision gegangen.
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4: Wir messen 33 Grad hier in der Britta Arena in Wiesbaden und wir sind auch in den Höchsttemperaturen angekommen. Wärmer wird es heute nicht mehr. Also die niedrigste Temperatur, die heute noch erreicht wird, wird wirklich um 0 Uhr. Es ist immer noch 26 Grad. Von daher, Leute, Jäckchen mitnehmen müsst ihr heute auf jeden Fall nicht. Selbst morgen früh um 6 Uhr sind es immer noch 19 Grad draußen. Das heißt, da könnt ihr mal kurz lüften. Ansonsten Antenne Wiesbaden, Wetter drin für morgen 35 Grad. Gegen Abend dann vielleicht ein kleines Gewitter. Wir hoffen es auf jeden Fall, denn ich glaube, das haben wir alle nötig.
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4: Die A643 Wiesbaden Richtung Mainz, zwischen Schierstener Kreuz und Mainz-Gonsenheim haben wir gerade stockenden Verkehr. Das war's schon.
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4: Wir haben einen Blitzer in der A-Straße Richtung Taunusstein am Ortsausgang von Wiesbaden. Wird geblitzt, das hat Antenne Wiesbaden-Melderin Mona uns durchgegeben. Und nochmal einen in der Stegenwaldstraße Richtung Dortzheim. Kurz hinterm Sportplatz, hier sind 30 erlaubt und das hat Albina uns durchgegeben. Vielen Dank. Falls du auch sowas gesehen hast, mach's wie die beiden. Ruf an, Wiesbaden 952-968 und dann nochmal die 69. Oder du schickst mir einfach easy nur WhatsApp rein ins Studio. Gut Fahrt.
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4: Boah, es ist heiß da draußen, Leute. Geht es eigentlich noch? Geht es eigentlich noch? Und dabei haben wir 18 Uhr, es sind 33 Grad. Das ist ein Klopper. Es ist ein Klopper. Muss man erstmal mitmachen. Naja, auf jeden Fall haben wir die geilsten Tipps für euch zusammengefasst, was man heute noch so machen kann in der schönsten Stadt der Welt. Es ist auch ein bisschen was dabei, um sich ein bisschen von der Sonne auf jeden Fall ein bisschen zu verstecken, würde ich mal sagen. Ne? Jetzt geht's erst nochmal All of Me von John Legend. Und dann hören wir mal rein, was man heute noch so machen kann. Cool? Außer Aperol trinken abends in der Sonne. Nicht zu viel, Leute. Viel Wasser trinken.

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1: Ja, ganz schöne Hitze da draußen, aber wir haben natürlich trotzdem tolle Sachen für euch, die ihr heute machen könnt. Und zwar vielleicht für die einen, die sich mit Musik ganz gut auskennen, haben wir was. Um 18 Uhr gibt es nämlich heute wieder das Hitstar-Bingo in der Stadt- und Musikbibliothek, in der Mauritius-Mediathek. Ja, da kann man das testen. Das Prinzip ist ziemlich einfach. Man spielt 25 Sekunden einen Song hören, dann raten, schätzen und wissen, aus welchem Jahr der ist. Wenn ihr also denkt, das kann ich richtig gut, dann seid ihr da bestimmt richtig. Ein Abend für alle, die Musik lieben, gerne mitraten und Spaß haben an kleinen Challenges. Ich weiß nicht, wie viel es kostet. Ich glaube, das ist höchstens ein Fünfer oder so. Um 18 Uhr geht's los in der Stadt- und Musikbibliothek in Wiesbaden. Geil. Vielleicht habt ihr auch Bock, ein bisschen euch runterzukühlen. Dann könnt ihr in einen Film gehen. 3 Tage des Condor läuft Abend um 20 Uhr in der Calderie Filmbühne. Das ist so ein richtiger Klassiker von Sidney Pollack. Erzählt die Geschichte vom CSI-Analyst Joseph Turner, der nach seiner Mittagspause in sein Büro voller Leichen zurückkehrt. Klingt jetzt erstmal ein bisschen eklig, ist aber, glaube ich, ganz geil. Der Film ist prominent besetzt und gilt als heute einer der größten politischen Agenten-Thriller der 70er Jahre. Ist ab 16 freigegeben und läuft in Originalfassung heute mit Untertiteln. 9 € kostet der Film und das um 20 Uhr in der Calderie Filmbühne. Und wir haben noch was für morgen. Da gibt es nämlich richtig viel Comedy aus Holland und dem Nerotal. Also ein Sommerabend voller Humor. Der Karnevalclub Wiesbaden lädt morgen zum Open Air Comedy-Abend in dem Nerotalpark lädt er ein. Um 19 Uhr geht's los. Und das mit dem Hoop Dutch Duo mit seinem Programm Life is Fine When You're on Wäsche Line. Das klingt sehr lustig. Auf der Bühne gibt es ganz viel Musik, skurrile Instrumente und natürlich auch ganz viel zum Kaputtlachen. Tickets gibt's noch, und zwar im Ticketshop des CCW oder unter www.karneval.club. Gibt's auch. Könnt ihr auch machen. Und wenn ihr heute noch was Schönes machen wollt, empfehle ich euch, setzt euch nicht direkt in die Sonne, sondern irgendwo ein schönes Schattenplätzchen suchen und sich vielleicht ein Aperol reinzimmern. Das geht immer. Ne? Aber trinkt genug, meine Freunde. Trinkt genug.
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1: Im Studio Katrin Brause-Zimmermann. Im Stadtmuseum am Markt in Wiesbaden hat eine neue Sonderausstellung ihre Türen geöffnet. Unter dem Titel Christian Dell – Von der Silberkanne bis zur Goldgasse hat sich die Ausstellung dem Designer und Bauhauspionier Christian Dell gewidmet. Dazu Sabine Philips, Direktorin des Stadtmuseums Wiesbaden.
2: Jetzt haben wir gesagt, die Zeit ist reif, gerade im Zusammenhang mit der World Design Capital Frankfurt Rhein-Main hat es einfach sehr gut gepasst. Design, Alltagsgeschichte und Christian Dell für die Region, also war es klar, dass wir uns als Stadtmuseum diesem Thema annehmen.
1: Gezeigt werden Leuchten, Metallarbeiten, Fotografien und Dokumente aus verschiedenen Schaffensphasen des Gestalters. Im Mittelpunkt soll auch seine enge Verbindung zu Wiesbaden stehen. Die Ausstellung läuft bis Mitte November. Wegen des City-Marathons kommt es am Samstag in der Wiesbadener Innenstadt zu umfangreichen Sperrungen. Das hat die hessische Landeshauptstadt mitgeteilt. Die Strecke wird ab etwa 18.15 Uhr für den Lauf gesperrt. Bereits ab dem Nachmittag sind erste Bereiche nicht mehr befahrbar. Betroffen sind unter anderem der Bereich rund um den Kranplatz, Taunusstraße und Wilhelmstraße. Auch Parkplätze entlang der Strecke stehen ab dem Vormittag nicht mehr zur Verfügung. Die Sperrungen werden nach dem letzten Läufer schrittweise wieder aufgehoben. Spätestens gegen Mitternacht soll alles wieder frei sein. Mehr als 4 Millionen Menschen in Deutschland haben ihre Heimat wegen Krieg, Vertreibung oder auf der Suche nach Schutz verlassen. Das geht aus den aktuellen Zahlen des Statistischen Bundesamtes in Wiesbaden zum Weltflüchtlingstag hervor. Demnach sind seit 1950 rund 3,3 Millionen Menschen aus diesen Gründen nach Deutschland gekommen, viele davon aus der Ukraine oder Syrien. Zusätzlich leben hier etwa 700.000 Vertriebene des Zweiten Weltkriegs, die bereits vor 1950 eingewandert sind. Bei einer groß angelegten Aktion gegen den internationalen Drogenhandel haben Ermittler in Deutschland und der Schweiz mehrere Gebäude durchsucht und drei Verdächtige festgenommen. Wie das Bundeskriminalamt in Wiesbaden mitteilt, wurden insgesamt 16 Wohn- und Geschäftsgebäude durchsucht, in Hamburg, Niedersachsen und Schleswig-Holstein. Die 10 Beschuldigten sollen ein Netzwerk aus Importfirmen aufgebaut haben, um Kokain im Tonnenbereich aus Südafrika nach Europa zu schmuggeln. Bei den Durchsuchungen haben die Ermittler umfangreiches Beweismaterial sichergestellt und die Vermögenswerte in sechsstelliger Höhe eingezogen. Die Ermittlungen führt die Staatsanwaltschaft Hamburg gemeinsam mit dem Bundeskriminalamt aus Wiesbaden und weiteren internationalen Behörden.
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3: Immer noch 33 Grad hier in der City Britta Arena in Wiesbaden. Ich will immer City Arena sagen. Ich weiß ja auch nicht. Ist ja auch in der City. City Britta Arena ist auch cool. 33 Grad in der Britta Arena und auch sonst überall in Wiesbaden. Und ja, wir sind in den Höchsttemperaturen angekommen. Wärmer wird es nicht mehr, kühler aber jetzt wirklich auch nicht. Morgen früh um 6 sind es 19 Grad. Da kann man kurz lüften. Im Antenne Wiesbaden Wettertrend für morgen haben wir 35 Grad. Was geht? Und am Abend ein bisschen Gewitter. Das brauchen wir auch.
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3: Die A643. Wiesbaden Richtung Mainz zwischen Tierständer Kreuz und Mainz-Gunzenheim haben wir streckenweise stockenden Verkehr. Das war's.
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3: Ein Blitzer steht an der A-Straße Richtung Taunusstein. Am Ortsausgang von Wiesbaden wird geblitzt und du darfst 30 fahren. Gute Fahrt.
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1: Soll ich euch ein Geheimnis verraten?
2: Ach, eigentlich gerne.
1: Die Menschen reden über Robin Hood. Erzählen sich Geschichten. Lügengeschichten. Er war kein Held. Er war ein Räuber und Mörder. Er war die Tiere. Ich bin der Geächtete. Robin Hood.
2: The Death of Robin Hood erzählt eine völlig neue, völlig andere Geschichte des uns allen bekannten Helden aus dem Sherwood Forest, der schwer verletzt von einer mysteriösen Frau gefunden wird.
3: Grow is sad and blow is mad and springeth the word anew.
4: Ich muss euch um Entschuldigung bitten. Ihr habt mich angefleht, euch sterben zu lassen.
1: Einverstanden.
2: Es sind die letzten Tage des gesetzlosen Robin Hood. Übrigens überragend gespielt von keinem Geringeren als Hugh Jackman, der in seiner Rolle teilweise auch an Logan erinnert.
5: Könnt ihr mir einen machen?
1: Ich soll dir einen Bogen machen. Was ist dir widerfahren?
4: Sie hat Schlimmes erlitten.
1: Ich beschütze dich.
2: Schaut ihn euch auf jeden Fall auf der großen Leinwand an. In diesem Sinne, ihr Lieben, ab ins Kino mit euch.
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1: Ich bin Babit Büchner. Deutschland und die Ukraine haben den Grundstein für die gemeinsame Entwicklung eines Luftverteidigungssystems gegen ballistische Raketen gelegt. Dazu sei eine Übereinkunft unterzeichnet worden, sagte Verteidigungsminister Boris Pistorius. Zudem sicherte Deutschland der Ukraine weitere knapp 350 Millionen Euro zur Beschaffung von Waffen zu. In der Nacht hatte die Ukraine Moskau mit mehr als 190 Drohnen angegriffen. Dabei wurde eine Ölraffinerie im Südosten der russischen Hauptstadt schwer beschädigt. Die Bundeswehr hält sich für einen Minenräumeinsatz in der Straße von Hormuz bereit. Zwei Schiffe der deutschen Marine sind auf dem Weg ins Rote Meer.
2: An Bord der beiden Bundeswehrschiffe sind auch Marinetaucher. Sie würden hinabtauchen ins Meer, um gefährliche Sprengsätze zu entschärfen oder zu bergen. Am gesamten Minenräumeinsatz nehmen mehrere Nationen teil. Wenn er denn zustande kommt, das ist wahrscheinlich, doch eben noch nicht endgültig klar. Experten gehen davon aus, dass der Iran kurz nach Beginn des Krieges mehrere Dutzend Seeminen in der Meerenge verteilt hat. Lea Matschulat, Nachrichtenredaktion.
1: Das Münchner IFO-Institut und die Bundesbank bewerten die Situation der deutschen Wirtschaft etwas optimistischer. Das IFO-Institut hob seine Wachstumsprognose für dieses Jahr leicht auf 0,8% an. Die Bundesbank geht davon aus, dass es im Herbst wieder aufwärts geht.
3: Hoffentlich nun wirklich endgültige Entspannung in Sachen Iran und deshalb fallende Energiepreise. Dazu die über Schulden finanzierten Investitionen der Bundesregierung. Das hilft der Wirtschaft aus Sicht des IFO-Instituts und der Bundesbank. Beide Institutionen erwarten aber auch, dass vieles weiterhin teurer wird, zum Beispiel wieder besonders Lebensmittel, weil dort Mehrkosten bei Herstellung und Lieferung durch gestiegene Energiepreise noch nicht komplett weitergegeben wurden. Und auch der Tankrabatt fällt ab Juli wieder weg. Aus Berlin, Jan-Henner Reitze.
1: Israel bricht den Kontakt mit der EU-Außenbeauftragten Kaya Kallas ab, weil sie den Umgang des Landes mit den Palästinensern nach Medienberichten mit Südafrikas früherem Apartheidssystem verglichen hat. Der israelische Außenminister sprach auf der Plattform X von einer Blutverleumdung gegen den einzigen jüdischen Staat der Welt. Er forderte, dass Kallas die Aussage zurücknimmt.

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1: Im Studio Katrin Brause-Zimmermann. In Wiesbaden-Nordenstadt ist ein 13-Jähriger bei einem Unfall ums Leben gekommen. Nach Infos der Polizei ist der 13-Jährige gestern Abend gegen 18 Uhr mit einem E-Scooter auf einem Feldweg in Richtung Wallau unterwegs gewesen. Beim Einfahren auf die L3028 übersieht er ein Auto. Der 53-jährige Fahrer des BMW war in Richtung Nordenstadt unterwegs. Im Einbindungsbereich des Feldweges zur Landstraße kommt es zum Zusammenprall. Durch die Wucht des Aufpralls erleidet der 13-Jährige so schwere Verletzungen, dass er trotz sofort eingeleiteter Reanimationsmaßnahmen noch an der Unfallstelle verstirbt. Die Staatsanwaltschaft Wiesbaden hat einen Gutachter zur genauen Rekonstruktion des Unfallhergangs hinzugezogen. Die Landstraße wurde im Bereich zwischen Nordenstadt und der Breckenheimer Straße für mehrere Stunden gesperrt. Die Wiesbadener SPD hat das Sondierungspapier von CDU, Grünen, FDP, Volt und Pro Auto deutlich kritisiert. Die Partei hat vor einer sogenannten Kahlschlag-Koalition gewarnt und gravierende Folgen für den sozialen Zusammenhalt in der Stadt befürchtet. Nach Ansicht der SPD haben vor allem geplante Einsparungen im Sozialbereich Kinder, Jugendliche, Familien und ältere Menschen getroffen. Kritik hat die Partei außerdem an möglichen Änderungen in der Wohnungsbaupolitik sowie beim öffentlichen Nahverkehr geübt. Die SPD warnt davor, dass bezahlbarer Wohnraum und die Anbindung der Vororte leiden könnten. Gleichzeitig hat sie ihre Bereitschaft bekräftigt, an einer stabilen und handlungsfähigen Mehrheit im Wiesbadener Rathaus mitzuwirken, heißt es in der Mitteilung. Mehr als 4 Millionen Menschen in Deutschland haben ihre Heimat wegen Krieg, Vertreibung oder auf der Suche nach Schutz verlassen. Das geht aus den aktuellen Zahlen des Statistischen Bundesamtes in Wiesbaden zum Weltflüchtlingstag hervor. Demnach sind seit 1950 rund 3,3 Millionen Menschen aus diesen Gründen nach Deutschland gekommen, viele davon aus der Ukraine oder Syrien. Zusätzlich leben hier etwa 700.000 Vertriebene des Zweiten Weltkriegs, die bereits vor 1950 eingewandert sind. Die Gesellschaft für ein gesundes Wiesbaden hat die Zusammenarbeit mit ihrer Geschäftsführerin Angela Tausendpfund verlängert. Das hat die hessische Landeshauptstadt mitgeteilt. Die Vertragsverlängerung haben die Aufsichtsratsvorsitzende Melina Löbke und Tausendpfund unterzeichnet. Damit hat Tausendpfund den Auftrag erhalten, die Geschäfte der Gesellschaft mindestens bis 2032 weiterzuführen. Die Gesellschaft habe sich unter ihrer Leitung erfolgreich weiterentwickelt und gleichzeitig Kosten gesenkt, so Löbke in der Mitteilung.
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1: Ich bin Babit Büchner. Beim umkämpften Sparpaket für stabile Krankenkassenbeiträge verschafft sich die schwarz-rote Koalition noch etwas mehr Zeit. Der Gesetzentwurf soll nicht schon in der nächsten Woche im Bundestag zur Abstimmung kommen, sondern erst in der letzten Sitzungswoche vor der Sommerpause Anfang Juli.
2: Bei so einer wichtigen Entscheidung gehe Sorgfalt vor Schnelligkeit, heißt es von Union und SPD. Damit bleibt aber auch mehr Zeit für das Gezerre um die Reform, mit der eigentlich niemand zufrieden ist. Die Pharmabranche droht, weniger in Deutschland zu investieren. Ärzte klagen, ihre Arbeit würde sich noch weniger lohnen. Patienten sollen mehr zuzahlen. Die Mitversicherung von Ehepartnern soll eingeschränkt werden. Aus Berlin Jan-Henna Reitze.
1: Deutschland und die Ukraine wollen gemeinsam ein Luftverteidigungssystem gegen ballistische Raketen entwickeln. Dazu sei eine Übereinkunft unterzeichnet worden, teilte Verteidigungsminister Boris Pistorius am Rande einer Tagung der NATO-Verteidigungsminister und der Ukraine-Kontaktgruppe mit. Die Unterstützer der Ukraine sammelten auch weitere Militärhilfe für das Land. Deutschland beteiligt sich mit knapp 350 Millionen Euro. Bei der Frühjahrskonferenz der Innenminister von Bund und Ländern in Hamburg sorgen die Vorschläge zur Eindämmung von Gewalt bei Fußballspielen für reichlich Diskussionsstoff. Sachsens Innenminister Armin Schuster will Tickets mit Namen.
3: Schuster will beim Dauerthema Pyrotechnik weiterkommen und zunächst in Pilotprojekten mit einigen Vereinen personalisierte Tickets ausgeben. Er argumentiert, Stadionverbote macht nur Sinn, wenn man sie auch kontrollieren kann. Hessens Innenminister Poseck macht sich ebenfalls für ein konsequentes Verbot von Pyrotechnik stark. Von einer Pflicht, nur noch Tickets, auf denen der Name steht, auszugeben, hält er aber nichts. Befeuert haben die Debatte schwere Ausschreitungen im Zweitligaspiel zwischen Dynamo Dresden und Hertha BSC. Aus Berlin, Dirk Zeitler.
1: Der bei einem begleiteten Freigang in Niedersachsen geflohene Mörder ist in Italien festgenommen worden. Die Polizei fand den zu lebenslanger Haft verurteilten Mann in einem Krankenhaus, teilte das Landeskriminalamt Niedersachsen mit. Er war in einen Unfall verwickelt und wurde in der Klinik behandelt. Der 42-Jährige war am Dienstag in Peine auf einem Motorrad geflohen.
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1: Ich bin David Büchner. Nach dem Abkommen zwischen den USA und dem Iran hat US-Vizepräsident J.D. Vance den offiziellen Beginn der nächsten Verhandlungsphase verkündet. Die im Abkommen vorgesehene Frist von 60 Tagen habe heute offiziell begonnen, sagte Vance. Jetzt werden bisher ungelöste Fragen ausgehandelt. Dazu gehören zentrale Fragen zum iranischen Atomprogramm und der Umgang mit den Beständen hoch angereicherten Urans. Beim umstrittenen Sparpaket für stabile Krankenkassenbeiträge verschafft sich die schwarz-rote Koalition noch etwas mehr Zeit. Der Gesetzentwurf soll nicht schon in der nächsten Woche im Bundestag zur Abstimmung kommen, sondern erst in der letzten Sitzungswoche vor der Sommerpause Anfang Juli.
2: Bei so einer wichtigen Entscheidung gehe Sorgfalt vor Schnelligkeit, heißt es von Union und SPD. Damit bleibt aber auch mehr Zeit für das Gezerre um die Reform, mit der eigentlich niemand zufrieden ist. Die Pharmabranche droht, weniger in Deutschland zu investieren. Ärzte klagen, ihre Arbeit würde sich noch weniger lohnen. Patienten sollen mehr zuzahlen, die Mitversicherung von Ehepartnern soll eingeschränkt werden. Und die Krankenkassen sagen schon, das Sparpaket reiche nicht aus, um beim Thema längerfristig für Ruhe zu sorgen. Aus Berlin Jan-Henner Reitze.
1: Pendler müssen sich ab Oktober auf bis zu 80 Minuten längere Fahrzeiten im Fernverkehr zwischen Berlin und Hannover einstellen. Grund ist die Generalsanierung der Bahnstrecke.
3: Die 80 Minuten mehr Fahrzeit ab Oktober bedeuten, dass Reisende zwischen Hannover und Berlin rund doppelt so lange brauchen, um an ihr Ziel zu kommen. Aktuell liegt die Fahrzeit, wenn alles glatt läuft, bei 100 Minuten. Die Bauarbeiten bedeuten nicht nur für Pendler und Reisende zwischen Niedersachsen und Berlin Verzögerungen. Betroffen sind auch Fahrten Richtung Nordrhein-Westfalen. Die Strecke zwischen Lehrte bei Hannover und Berlin wird zwischen Oktober und Ende 2027 saniert. Lea Matschula, Nachrichtenredaktion.
1: Der bei einem begleiteten Freigang in Niedersachsen geflohene Mörder ist in Italien festgenommen worden. Die Polizei fand den zu lebenslanger Haft verurteilten Mann in einem Krankenhaus, teilte das Landeskriminalamt Niedersachsen mit. Er war in einen Unfall verwickelt und wurde in der Klinik behandelt. Der Mann war am Dienstag in Peine auf einem Motorrad geflohen.
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1: Ich bin Babit Büchner. In Brüssel hat der EU-Gipfel der Staats- und Regierungschefs begonnen. Unter anderem soll dabei über das Abkommen zum Ende des Iran-Kriegs gesprochen werden. Ein weiteres Thema sind die Beziehungen zu China.
2: Es gibt verschiedene große Themen bei dem EU-Gipfel. Ganz sicher werden die Teilnehmer des gerade beendeten G7-Gipfels über die US-Sicht auf den Krieg mit dem Iran berichten. Und natürlich ist das zunehmende wirtschaftliche Gewicht Chinas ein Thema. Keine Konfrontation, heißt es in Brüssel, aber beispielsweise weniger Abhängigkeit von chinesischen Rohstoffen. Und ganz sicher wird man auch jetzt wieder über die EU-Haushaltsplanung bis 2034 sprechen. Knapp 1,8 Billionen Euro will die Kommission ausgeben. Darüber gibt es jede Menge Streit. Aus Brüssel, Dieter Hebeling.
1: Nach dem Abkommen zwischen den USA und dem Iran hat US-Vizepräsident J.D. Vance den offiziellen Beginn der nächsten Verhandlungsphase verkündet. Die im Abkommen vorgesehene Frist von 60 Tagen habe heute offiziell begonnen, sagte Vance. Jetzt werden bisher ungelöste Fragen ausgehandelt. Dazu gehören zentrale Fragen zum iranischen Atomprogramm und der Umgang mit den Beständen hoch angereicherten Urans. Der bei einem begleiteten Freigang in Niedersachsen geflohene Mörder ist in Italien festgenommen worden. Die Polizei fand den zu lebenslanger Haft verurteilten Mann in einem Krankenhaus.
3: Es war eine spektakuläre Flucht aus dem Knast und gut organisiert. Rauf auf ein Motorrad und weg über die Grenze. Doch dann nur wenige Tage später der Crash. Ein Unfall hier in Norditalien. Der Mann landete im Krankenhaus. Und die Polizei hier, die bereits Hinweise hatte, nahm den gesuchten Mörder fest. Der hatte eine junge Frau erstochen, war zu einer lebenslangen Haftstrafe verurteilt worden und soll nun zurückgebracht werden nach Deutschland. Aus Italien, Claudia Wächter.
1: Und zum Sport. Ein Handelfmeter sorgte für den späten Ausgleich. Bei der Fußball-WM haben sich Tschechien und Südafrika 1:1 unentschieden getrennt. Dadurch haben beide Teams noch die Chance auf das Weiterkommen. Gepfiffen hat bei dem Spiel zum ersten Mal bei dieser WM eine Frau. Als Schiedsrichterin kam die US-Amerikanerin Tori Penso zum Einsatz. 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
1: Ich bin Ursula Winkler. Die USA und der Iran haben ein Rahmenabkommen unterzeichnet. Laut Pakistan öffnet damit nun die Straße von Hormuz wieder und die USA beenden umgehend die Seeblockade iranischer Häfen. Die Kriegsparteien kommen voraussichtlich morgen in der Schweiz zusammen.
2: Hier in den USA hagelt es Kritik am Abkommen mit dem Iran. Der Schiffsverkehr durch die Straße von Hormuz bleibt verhalten. Der Iran hat mehr Kontrolle über die Meerenge als vor dem Krieg. Das Regime in Teheran ist in neuer Besetzung weiterhin stabil an der Macht. Das Raketenprogramm ist intakt und über das Atomprogramm und die Uranbestände wird weiter verhandelt, wie vor dem Krieg. Im Libanon gab es unterdessen erneut israelische Angriffe. Und hier fragen viele, was sollte das Ganze? Tina Eck, USA.
1: Einen Tag nach dem G7-Gipfel ist Bundeskanzler Merz mit Staats- und Regierungschefs der anderen EU-Staaten zusammengekommen. Bei dem Gipfeltreffen in Brüssel wollen die Spitzenpolitiker unter anderem über das Abkommen zum Ende des Iran-Kriegs sprechen. Ein weiteres Thema sind die Beziehungen zu China. Mit staatlicher Förderung exportiert das Land viel, kauft wenig ein und erzielt Rekordüberschüsse. Die so oftmals billigere chinesische Konkurrenz setzt Europas Industrie zu. Bei der Frühjahrskonferenz der Innenminister von Bund und Ländern in Hamburg sorgen die Vorschläge zur Eindämmung von Gewalt im Umfeld von Fußballspielen für reichlich Diskussionsstoff. Sachsens Innenminister Schuster sieht den Moment gekommen, um die seit Jahren umstrittene Forderung nach dem Verkauf von Tickets mit Namen voranzubringen.
3: Schuster will beim Dauerthema Pyrotechnik weiterkommen und zunächst in Pilotprojekten mit einigen Vereinen personalisierte Tickets ausgeben. Er argumentiert, Stadionverbote macht nur Sinn, wenn man sie auch kontrollieren kann. Hessens Innenminister Poseck macht sich ebenfalls für ein konsequentes Verbot von Pyrotechnik stark. Von einer Pflicht, nur noch Tickets, auf denen der Name steht, auszugeben, hält er aber nichts. Befeuert haben die Debatte schwere Ausschreitungen im Zweitligaspiel zwischen Dynamo Dresden und Hertha BSC. Doc Zeitler, Berlin.
1: Zum Fußball. Bei der WM haben sich Tschechien und Südafrika 1:1 unentschieden getrennt. Beide Teams hatten ihre Auftaktspiele verloren und standen unter Zugzwang. Nun haben beide Teams noch die Chance auf das Weiterkommen. Gepfiffen hat bei dem Spiel zum ersten Mal bei dieser WM eine Frau. Als Schiedsrichterin kam die US-Amerikanerin Tori Penso zum Einsatz.

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1: Ich bin Ursula Winkler. Die Vereinbarung zwischen den USA und dem Iran sieht ein Ende der Kämpfe und die Öffnung der Straße von Hormuz vor. Das sei ein großer Schritt nach vorn, dass dort die Waffen schweigen, dass auch die freie Durchfahrt durch die Straße von Hormuz wieder gewährleistet wird, sagte Bundeskanzler Merz vor einem Treffen der Staats- und Regierungschefs der EU in Brüssel.
2: Und damit das auch so bleibt, kann Deutschland einen Beitrag leisten, etwa bei der Minenräumung. Dazu braucht es ein Mandat des Bundestags, betont Merz. Und das werde in Ruhe in Deutschland beraten werden, auch im Lichte der Entwicklungen der nächsten Tage. Nach der Verkündung des Abkommens zwischen den USA und dem Iran hat US-Vizepräsident Vance den offiziellen Beginn der nächsten Verhandlungsphase verkündet. Innerhalb von 60 Tagen sollen Streitpunkte wie die Zukunft des iranischen Atomprogramms geklärt werden. Dirk Zeitler, Berlin.
1: Ein erster Entwurf des SPD-geführten Arbeitsministeriums zur Reform der Arbeitszeit stößt auf Kritik aus der Wirtschaft und von der Union. Arbeitgeberpräsident Dulger nennt den Entwurf etwa eine Ansammlung gewerkschaftlicher Maximalpositionen.
3: Gesetzliche Vorschriften zur Arbeitszeit flexibler machen, das haben sich Union und SPD in ihrem Koalitionsvertrag vorgenommen und das Thema hat schon große Diskussionen ausgelöst. Nach dem ersten Entwurf soll die maximale Arbeitszeit von 8 Stunden pro Tag grundsätzlich bestehen bleiben, ist für Arbeitgeber und Gewerkschaften aber einfacher, werden stattdessen tariflich eine maximale Wochenarbeitszeit zu vereinbaren. Neben der Arbeitgeberseite geht das auch der Union nicht weit genug. Tenor auch in Berufen ohne Tarifbindung müsse mehr Flexibilität her. Jan-Henner Reitze, Berlin.
1: Seit der Entspannung im Nahen Osten sinken die Spritpreise zügig und kommen dem Niveau vor Kriegsbeginn immer näher. Diesel kostete zuletzt im bundesweiten Tagesdurchschnitt nur noch 3 Cent pro Liter mehr als am 27. Februar, dem letzten Tag vor Kriegsbeginn. Das geht aus Zahlen des ADAC hervor. Super E10 war gut 6 Cent teurer. Zum Fußball. Bei der WM haben sich Tschechien und Südafrika 1:1 unentschieden getrennt. Beide Teams hatten ihre Auftaktspiele verloren und standen unter Zugzwang. Nun haben beide Teams noch die Chance auf das Weiterkommen. Gepfiffen hat bei dem Spiel zum ersten Mal bei dieser WM eine Frau. Als Schiedsrichterin kam die US-Amerikanerin Tori Penso zum Einsatz.

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1: Ich bin Ursula Winkler. Die wochenlange US-Seeblockade iranischer Häfen ist nach Angaben des US-Militärs aufgehoben. Die Durchfahrt von Schiffen mit Start oder Ziel im Iran werde auf Anweisung von US-Präsident Trump nicht mehr verhindert, teilte das zuständige Regionalkommando mit. Die US-Streitkräfte würden aber weiterhin in der Region stationiert bleiben. Hintergrund ist das mit dem Iran geschlossene Rahmenabkommen, das unter anderem eine freie Durchfahrt durch die Straße von Hormuz vorsieht. Die Bundesregierung will das umstrittene Sparpaket zur Stabilisierung der Krankenkassenbeiträge noch vor der Sommerpause auf den Weg bringen. Das wird aber knapp. Die Abstimmung ist von der Tagesordnung der Bundestagssitzung nächste Woche verschwunden. Damit bleibt für die Verabschiedung nur noch die letzte Sitzungswoche vor der Sommerpause Anfang Juli.
2: Bei so einer wichtigen Entscheidung gehe Sorgfalt vor Schnelligkeit, heißt es von Union und SPD. Damit bleibt aber auch mehr Zeit für das Gezerre um die Reform, mit der eigentlich niemand zufrieden ist. Die Pharmabranche droht, weniger in Deutschland zu investieren. Ärzte klagen, ihre Arbeit würde sich noch weniger lohnen. Patienten sollen mehr zuzahlen. Die Mitversicherung von Ehepartnern soll eingeschränkt werden. Und die Krankenkassen sagen schon, das Sparpaket reiche nicht aus, um beim Thema längerfristig für Ruhe zu sorgen. Jan-Henner Reitze, Berlin.
1: Ein verurteilter Mörder kann bei einem Freigang aus der JVA-Zelle Niedersachsen fliehen. Jetzt ist der 42-Jährige in Italien festgenommen worden. Die Polizei fand den Geflüchteten in einem Krankenhaus, erklärte das Landeskriminalamt Niedersachsen.
3: Es war eine spektakuläre Flucht aus dem Knast und gut organisiert. Rauf auf ein Motorrad und weg über die Grenze. Doch dann nur wenige Tage später der Crash. Ein Unfall hier in Norditalien. Der Mann landete im Krankenhaus. Und die Polizei hier, die bereits Hinweise hatte, nahm den gesuchten Mörder fest. Der hatte eine junge Frau erstochen, war zu einer lebenslangen Haftstrafe verurteilt worden und soll nun zurückgebracht werden nach Deutschland. Claudia Wächter, Italien.
1: Zum Fußball. Mit einem 4:1 gegen Bosnien-Herzegowina ist die Schweiz der K.O.-Phase der WM einen großen Schritt näher gekommen. Die Schweiz geht nur mit 4 Punkten ins letzte Gruppenspiel gegen Co-Gastgeber Kanada. Bosnien hat mit nur einem Zähler aus 2 Spielen dagegen keine guten Karten mehr. In der Partie davor hatten sich Tschechien und Südafrika 1:1 unentschieden getrennt.

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1: Ich bin Ursula Winkler. Nach der Unterzeichnung des Rahmenabkommens durch die USA und den Iran soll die Straße von Hormuz wieder öffnen und die USA haben die Seeblockade iranischer Häfen beendet. Die Kriegsparteien kommen voraussichtlich bald in der Schweiz zusammen.
2: Hier in den USA hagelt es Kritik am Abkommen mit dem Iran. Der Schiffsverkehr durch die Straße von Hormuz bleibt verhalten. Der Iran hat mehr Kontrolle über die Meerenge als vor dem Krieg. Das Regime in Teheran ist in neuer Besetzung weiterhin stabil an der Macht. Das Raketenprogramm ist intakt und über das Atomprogramm und die Uranbestände wird weiter verhandelt, wie vor dem Krieg. Im Libanon gab es unterdessen erneut israelische Angriffe und hier fragen viele, was sollte das Ganze? Tina Eck, USA.
1: Die EU verlängert ihre Wirtschaftssanktionen gegen Russland erstmals nicht nur um 6, sondern um 12 Monate. Eine entsprechende Entscheidung trafen die Staats- und Regierungschefs der Mitgliedstaaten am Abend bei ihrem Juni-Gipfel in Brüssel. In den vergangenen Jahren hatte stets der damalige ungarische Regierungschef Orbán eine einjährige Verlängerung blockiert. Der neue Ministerpräsident Mocsua gilt als deutlich russlandkritischer als sein Vorgänger, der enge Kontakte zu Kreml-Chef Putin pflegte. Nächster Streik im Tarifkonflikt im Handel. Heute ruft die Gewerkschaft Verdi unter anderem Beschäftigte der Möbelhauskette IKEA dazu auf, nicht zu arbeiten.
3: Milliardenumsätze, aber beim Personal komme davon so gut wie nichts an, gerade bei IKEA kritisiert Verdi. Das Möbelhaus stehe wirtschaftlich gut da, plane aber dennoch Stellen zu streichen. Die Gewerkschaft geht davon aus, dass sich in mehr als der Hälfte der deutschlandweit 54 IKEA-Filialen Mitarbeitende am Streik beteiligen. Das Unternehmen und auch der Handelsverband erwarten dennoch keine größeren Auswirkungen für Kunden, so wie es auch schon bei anderen Streikaktionen in dem laufenden Tarifkonflikt war.